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3: Willkommen bei den Stimmlagen, dem gemeinsamen Infomagazin der Freien Radios in Österreich. Heute gestaltet von der Redaktion von Andi, den O94 News auf Radio Orange in Wien. Am Mikrofon begrüßt sie Stefan Resch. Wir starten heute mit den queeren Facetten des Eurovision Song Contest in die Stimmlagen und gehen dann weiter zum Protest gegen Atomkraft, 40 Jahre nach dem Supergau von Tschernobyl. Wir bleiben auch nach Tschernobyl beim Thema Umweltschutz. Fridays for Future wirft Österreich vor, durch Subventionen klimaschädliches Handeln zu belohnen. Zum Schluss beschäftigen wir uns mit den möglichen Auswirkungen der Sparpolitik Österreichs auf die Entwicklungszusammenarbeit.
4: Kommende Woche findet vom 12. bis zum 16. Mai der Song Contest in Wien statt. Zu diesem Anlass zeigt das Zentrum für Queere Kultur und Geschichte, Queen, eine Ausstellung zum Eurovision Song Contest als Ort queerer Sichtbarkeit. Andreas Brunner führt uns vor Ort durch die Ausstellung United by Queerness.
5: Ja, mein Name ist Andreas Brunner. Ich bin der wissenschaftliche Leiter hier von Queen, dem Zentrum für Queere Kultur und Geschichte. Uns gibt es seit fast 20 Jahren als Archiv- und Forschungsstelle für die LGBTIQ-Geschichte von Wien und Österreich. Wir haben ein Archiv aufgebaut, wir haben eine Forschungsbibliothek mit über 10.000 Bänden und wir sind seit letztem Jahr auch ein queeres Kulturzentrum.
4: Die Ausstellung selbst befasst sich mit der Geschichte des ESC seit 1956. Seitdem findet der jährliche Wettbewerb der Europäischen Rundfunkunion, EBU, statt. Obwohl die Anfänge klein waren, entwickelte sich der Song Contest über die Jahre zu einem Mega-Event. 88.000 zusätzliche BesucherInnen werden kommende Woche in Wien erwartet. 160 Millionen werden vor dem Fernseher oder im Livestream mitfiebern. Dabei war der Song Contest von Beginn an mit der queeren Community verknüpft. Schon früh nahmen queere KünstlerInnen daran teil, wenngleich Homo- und Transsexualität zunächst noch kriminalisiert und diskriminiert waren. TeilnehmerInnen bedienten sich daher queerer Codes, so auch Jean-Claude Pascal. Der schwule Sänger gewann den ESC 1961 für Luxemburg mit Nous les Amoureux, einem Chanson über verbotene Liebe. Früh entwickelte sich daher der Song Contest zu einem Ort queerer Sichtbarkeit und Zugehörigkeit. Ein Meilenstein war der Sieg der Transkünstlerin Dana International 1998. Erstmals gewinnt eine offen queere Person den ESC, wenngleich ihr Erfolg von heftigen Debatten und Protesten im Heimatland Israel begleitet war. In den 2000ern wächst die Bedeutung des Song Contests für queere Communities weiter. So auch 2007, als die lesbische Sängerin Maria Sherifovic gewinnt und den ESC nach Belgrad holt.
5: Belgrad bzw. die Serbien, damals auch sehr queerfeindlich, gab immer wieder Übergriffe auf die queere Community. Da inzwischen der Song Contest so ein queerer Event ist, ich muss ein Stück vorgehen, ja, zu diesem Brief hier, fühlt sich die EBU bemüßigt, ja, so einen Brief an die Fans zu schreiben. Ja, und schreibt unter anderem: We also need to point out that, unter Anführungszeichen, public same-gender expressions of a sexual nature can under certain circumstances attract unwanted reactions from members of the public. Ganz ehrlich, heißt im Grunde, halt euch zurück. Ja? Das kam bei den queeren Song Contest Fans nicht gut an. Und kam auch in der queeren Community in Belgrad nicht gut an. Ja, diese paternalistische Haltung. Ja. Und daraufhin haben die Organisationen, die Gruppen in Belgrad sozusagen quasi als Protest einen Short Guide through LGBT Belgrad veröffentlicht, so nach dem Motto, jetzt erst recht.
4: Gerade diese internationale Aufmerksamkeit ermöglicht der queeren Communities die Etablierung von Schutzräumen und eine stärkere Akzeptanz im Heimatland.
5: Auch später noch, zum Beispiel dann in Baku in Aserbaidschan, ja, war sozusagen dieses Spotlight, das auf die queere Community gerichtet war, hat es auch ermöglicht, dass die sowas wie einen Safe Space für sich schaffen. Ja. Das hat in Serbien funktioniert, das hat in Baku funktioniert, das hat nicht funktioniert in Moskau. Als der Song Contest 2009 in Russland stattfindet, Putin ist es völlig wurscht, was die Welt über ihn denkt. Während der Song Contest stattfindet, werden DemonstrantInnen aus der queeren Community niedergeschlagen, verhaftet und Regenbogenfahnen sind in der Halle verboten.
4: Ein Höhepunkt ist schließlich 2014 der Sieg von Conchita mit Rise Like a Phoenix. Das spiegelt sich auch im Queen wieder. Ein elegantes weißes Kleid von Conchita ist zu sehen. Im Hintergrund hängt ein rot-weißer Häkelbart. Zahlreiche Bilder von ihr hängen an den Wänden. Conchita als queere Ikone.
5: Also Conchita wird sozusagen zum Symbol. Ja? Sissi bekommt einen Bart, die goldene Adele bekommt einen Bart.
4: Spätestens seit Conchitas Sieg wird der Song Contest auch in der Öffentlichkeit als ein queeres Event wahrgenommen. Måneskin spielten 2021 mit Geschlechterrollen und Genderstereotypen. 2023 gewann die bisexuelle Sängerin Loreen ein zweites Mal für Schweden. Und 2024 gewann Nemo als erste nicht-binäre Person. Und nun holte JJ den Sieg wieder nach Österreich. Auch die aktuelle Debatte zum Ausschluss Israels und dem Boykott des ESC ist in der Ausstellung vertreten. 5 Länder boykottieren wegen der Teilnahme Israels dieses Jahr den ESC. Und auch in der queeren Community polarisiert und spaltet das Thema. So Andreas Brunner von Queen.
5: Es ist ein Thema, bei dem es sozusagen keine Verständigung gibt. Ich glaube, da gibt es sozusagen zwei Auffassungen, wo wir nicht zusammenkommen werden. Wir finden hier im Haus, ja, dass der Boykott einer Veranstaltung wie der Song Contest nicht das geeignete Mittel ist, um politische Konflikte auszutragen. Diese gehören auf eine andere Ebene. Sie treffen auch im Grunde die Falschen. Sie treffen eigentlich die, und das zeigt ja auch unsere Ausstellung, wie stark die queere Community auch am ESC gewachsen ist, weil hier für viele ein Safe Space geschaffen wurde. Also wir möchten eher sozusagen diese Einheit oder diese Verbindung innerhalb der queeren Community fördern, als Ausschlüsse produzieren.
4: Dabei sind die diesjährigen Boykottaufrufe und Debatten wegen der Teilnahme Israels keineswegs einmalig oder ungewöhnlich in der Geschichte des ESC. Obwohl die Europäische Rundfunkunion die Veranstaltung als unpolitisch verstanden sehen will, spiegelten sich schon immer politische Debatten im Song Contest wider. Zwar nehmen offiziell nur die nationalen Fernsehsender teil, dennoch nutzen viele Staaten den Wettbewerb zur Imagepolitur. Queen versucht auch aktuelle Kontroversen sichtbar zu machen. Ebenso wie beim ESC lädt die Ausstellung BesucherInnen zum Abstimmen ein.
5: Was man hier auch sieht, sind die Voting-Stationen. Man kann nämlich als BesucherIn in dieser Ausstellung auch mitvoten. Es gibt 3 Fragen. Einerseits, ist der Song Contest politisch? Soll er politisch sein? Und ist dann die Frage, unter welchen Bedingungen ja, sozusagen ein Ausschluss stattfinden soll oder nicht, bei Menschenrechtsverletzungen, bei Krieg.
4: Die Ausstellung United by Queerness ist noch bis 24. Mai zu besichtigen. Bis dahin kann man im Queen die queeren Dimensionen des ESC erkunden. Von politischen Aspekten über grandiose sowie schrullige Bühnenkostüme bis zum T-Shirt des österreichischen Punktepräsentators Philipp Hanser mit dem Aufdruck Equality. Beitragsgestaltung Ines Stiermeier.
0: Am vergangenen Samstag, den 25. April 2026, fand eine Demonstration der Wiener Plattform Atomkraft frei statt. Im Gedenken an den 40. Jahrestag der Nuklearkatastrophe von Tschernobyl machte die Demonstration wiederholt auf die Gefahren und Risiken der Atomenergie aufmerksam. Sie fordert die österreichische Regierung auf, politisch gegen die Ausbaupläne der Atomkraftwerke in Tschechien, Ungarn und der Slowakei vorzugehen.
1: Heute sind 350 Kernreaktoren in rund 30 Ländern in Betrieb. Drei haben schrecklich versagt. Einer in Harrisburg, einer in Tschernobyl, einer in Fukushima.
0: Die Plattform Atomkraftfrei formierte sich infolge des Supergaus von Tschernobyl 1986. Sie agiert als überparteiliche Nichtregierungsorganisation und setzt sich für den zivilen sowie militärischen Ausstieg aus der Atomenergie ein.
6: Ja, mein Name ist Johanna Nekovic. Ich bin von der Wiener Plattform Atomkraftfrei. Unsere Organisation wurde gegründet nach dem Supergau in Tschernobyl. Und seither setzen wir uns ein für einen Atomausstieg. Wir haben Politikergespräche, wir geben viermal im Jahr eine Zeitung heraus, wir machen Kundgebungen, Demonstrationen, sammeln Unterschriften und die bringen wir zu unseren Politikern, zu unserer Regierung.
0: Für Johanna Nekovic, Sprecherin der Wiener Plattform Atomkraftfrei, sei es unverständlich, weshalb weiterhin weltweit auf Atomenergie gesetzt würde. Die Gefahren und das Risiko eines weiteren Reaktorunfalls seien unverhältnismäßig groß im Vergleich zum Nutzen. Hinzu kämen die enormen Baukosten und die Frage nach dem Verbleib der Atomabfälle. Nichtsdestotrotz steige die Akzeptanz für Atomenergie, gerade unter jüngeren Menschen, wieder an.
7: Ja, mein Name ist Christine Peschana. Ein Atomkraftwerk dauert 10 bis 15 Jahre, bis es errichtet ist. Es dauert 15 Jahre, bis es abgewrackt ist. Die ideale Betriebszeit sind 30 Jahre, aber wir brauchen noch ein Endlager und das dauert 15 bis 20 Jahre. Und alle Atomprojekte, die jetzt momentan oder in den letzten 15 Jahren lanciert wurden, sind mindestens doppelt so teuer geworden.
6: Die Meinung zur Atomkraft verändert sich gerade in Österreich und besonders die jungen Menschen sind eher dafür. Warum sind sie dafür? Meiner Ansicht nach, weil sie nichts darüber wissen. Und was man auch dazu sagen muss, die wenigsten wissen und machen sich bewusst, dass Atomstrom nur einen ganz, ganz geringen Anteil hat am gesamten Strom, der weltweit verbraucht wird. Das sind nicht einmal 10%.
0: Politischen Handlungswillen fordern die AktivistInnen von der österreichischen Regierung und insbesondere dem Umweltminister Norbert Totschnig, um dem Bau des ungarischen Atomkraftwerks Paks 2 auf EU-Ebene entgegenzutreten. Der Bau der zwei neuen Kernreaktoren sei trotz eines EuGH-Urteils von 2025 fortgesetzt worden, obwohl die Genehmigung der Beihilfen für den Bau gegen EU-Recht verstößt. Die Vergabe des Projekts erfolgte direkt an den russischen Staatskonzern Rosatom, ohne das vorgeschriebene EU-weite Ausschreibungsverfahren.
6: Also Ende des vorigen Jahres hat es ein EuGH-Urteil gegeben, also ein Urteil des Europäischen

0: Atomkraft gesetzt werde, liege vor allem an der starken Lobbyarbeit der Atomenergieindustrie. Doch die Politik müsse auch auf die Anliegen von Bürgerinitiativen wie der Plattform Atomkraftfrei eingehen.
1: Auch ein Politiker kann auf Kleingruppen wie uns hören. Und wir wollen wieder Termine haben. Seit etwa 2017 schläft das immer mehr ein, dass wir Termine bei Politikern bekommen. Wir beobachten es sehr wohl, dass die österreichische Regierung anscheinend nicht mehr ganz Herr im eigenen Hause ist. Sonst würden wir öfter eingeladen werden. Bitte, liebe Politiker, ladet auch Leute aus der Zivilgesellschaft wieder ein und befreit euch von den hunderten Lobbyisten.
0: Wer sich gegen den Ausbau der Atomenergie engagieren möchte, kann auch die Plattform Atomkraftfrei unterstützen, rät Christine Bejana.
1: Sie können uns auf unserer Website, auf unserer Homepage besuchen, www.atomkraftfreiezukunft.at. Man kann auch online unterschreiben, bei Einladungen mal zur Sprache bringen. Man kann auch alleine dadurch, dass man es thematisiert, tut man schon sehr viel beitragen.
0: Der Ausbau der Atomenergie sei allerdings nur die Folge unseres erhöhten Energiebedarfs infolge der rasanten Digitalisierung. Der Bau und der Betrieb von Rechenzentren, wie dem geplanten Bau des Google-Rechenzentrums in Kronstorf in Oberösterreich, seien besonders energieintensiv.
1: Das, was ich noch wirklich abschließend eingehend betonen möchte: Es soll auf alles digital umgestellt werden. Alles, was digital läuft, braucht Unmengen an Energie. Wer wirklich für den Klimawandel etwas Gutes tun möchte, dass wir unsere Erde nicht erhitzen, der sollte keine Rechenzentren bauen, wie es jetzt gerade in Kronstorf, glaube ich, heißt es, passiert, wo Google ein immenses Datenzentrum errichtet.
0: Die Folgen der Nuklearunfälle seien bis heute noch sichtbar und spürbar, insbesondere im Fall von Tschernobyl. Um die Sicherheit der Umwelt und aller künftigen Generationen zu gewährleisten, müsste man sich kollektiv von der Atomenergie abwenden und nach Alternativen suchen.
2: Als Mütter, Väter, Großmütter, Großväter, Frauen und Männer wollen wir für unsere Kinder, Enkel und die nächsten Generationen eine atomkraftfreie Zukunft. Deshalb gehen wir auf die Straße. Deshalb demonstrieren und protestieren wir. Deshalb brauchen wir die Unterstützung der Zivilgesellschaft. Brauchen wir eure Unterstützung.
0: Beitragsgestaltung: Sophia Tietjen. Aufnahme und Interviewführung: Elisabeth Jutmeier und Maria Wallner.
3: Unter dem Motto Geld für die Zukunft statt für Fossile riefen Fridays for Future, Global 2000 und Greenpeace am 24. April zum Protest auf. Anlässlich der laufenden Budgetverhandlungen forderten sie das Ende von Finanzspritzen für Öl und Gas. Die Demonstrierenden kritisierten die aus ihrer Sicht verfehlte Förderpolitik der Bundesregierung. Denn bisher steckt Österreich jährlich rund 5,7 Milliarden Euro in klimaschädliche Subventionen. Berechnet wurde dies vom Kontext-Institut, einem österreichischen Think Tank für Klimafragen. Gemeint sind damit eine Reihe von Förderungen, die den Verbrauch fossiler Rohstoffe begünstigen. Darunter das Diesel- und Dienstwagenprivileg, die Wegekostenrichtlinie, die Flugticketabgabe oder die Stellplatzverordnung. Die Abschaffung dieser Förderungen sei auch angesichts des Irankriegs und hoher Ölpreise dringender denn je, so Sophia von Fridays for Future.
4: Und schon wieder stecken wir in einer Ölkrise, wer hätte es gedacht. Und schon wieder wird Klimaschutz unter dem Vorwand der Ölkrise als nicht machbar abgestempelt. Es sei der falsche Zeitpunkt, wir haben gerade Wichtigeres zu tun. Hä? Aber doch genau wegen der Krisen sollten wir doch endlich handeln. Die Erderhitzung wird nur noch zu mehr Krisen, Kriegen und Konflikten führen. Gerade jetzt halten uns die Spritpreise wieder mal mehr als deutlich unsere Abhängigkeit von fossilen Großgiganten vor Augen.
3: In den aktuellen Budgetverhandlungen dürfte Klimaschutz allerdings nur eine untergeordnete Rolle spielen. Und erst gestern wurde die sogenannte Spritpreisbremse verlängert. Die Bundesregierung möchte die Preise an den Zapfsäulen reduzieren und damit die österreichischen Haushalte entlasten. Dies gelang zuletzt auch durch die Senkung der Mineralölsteuer sowie eine Begrenzung der Gewinnmargen von Mineralölunternehmen.

0: In abgespeckter Form wird die Spritpreisbremse auch im Mai das Tanken günstiger machen. Allerdings nur marginal. KritikerInnen, darunter das Momentum-Institut, sehen die Maßnahme jedoch als unzureichend. Zwar komme es zu einer finanziellen Entlastung für Haushalte und Unternehmen, die problematische Abhängigkeit von Öl, Gas und Kerosin bleibe jedoch bestehen. Langfristig müsse die Politik daher dafür sorgen, dass der Verbrauch fossiler Rohstoffe sinkt. Nur so könne Versorgungssicherheit und Klimaschutz gewährleistet werden. Fridays for Future argumentierte zudem, dass die Abhängigkeit von fossilen Rohstoffen den österreichischen Staatshaushalt massiv belaste. Würden klimaschädliche Förderungen gestrichen, könnte der Staat 5,7 Milliarden Euro einsparen, so die Aktivistinnen. Sie forderten daher konkrete Reformen von der Bundesregierung, nämlich die Abschaffung von Diesel- und Dienstwagenprivilegien, eine höhere Flugticketabgabe nach deutschem Vorbild, eine höhere Lkw-Maut sowie die Abschaffung der Stellplatzverpflichtung im Wohnbau. Leila Kriechbaum, Sprecherin bei Fridays for Future, erklärte dies folgendermaßen.
1: Der Staat hat Geld, das er zur Verfügung stellt, und wir sehen, dass er momentan eben bewusst klimaschädliches Verhalten leichter macht und günstiger macht. Also konkret, dass es für mich günstiger ist, mit dem Auto zu pendeln als mit dem Zug. Da ist zum Beispiel das Dienstwagenprivileg eben, dass man begünstigt mit dem eigenen Auto fährt. Also ganz konkret gibt es da eine Reihe von Privilegien, die einfach nicht mehr zeitgemäß sind. Also konkret aber auch zum Beispiel, dass Fliegen aktuell überhaupt nicht den wahren Kosten entspricht. Also wir fordern, dass die Flugticketabgabe angepasst wird. In Deutschland gibt es ein Modell, das sehr gut funktioniert, das eben sicherstellt, dass wir nicht fliegen und danach die Schäden auf die Gesamtbevölkerung übertragen werden, sondern das Verhalten, das eben Schäden verursacht, auch da gleich mitbesteuert wird. Also eine Art von Kostenwahrheit.
0: Statt fossile Rohstoffe zu subventionieren, brauche es laut Fridays for Future gezielte Investitionen in erneuerbare Energien und leistbare Mobilität. Besonders kritisiert wurde die Förderung von fossilen auch angesichts der anhaltenden Kürzungen im Sozialbereich. Diese Einsparungen treffen einkommensschwache Haushalte besonders stark. Die Protestierenden appellierten daher an Finanzminister Martha Bauer, die klimaschädlichen Subventionen zu streichen. Das eingesparte Geld solle stattdessen in den Klimaschutz und den Sozialbereich gesteckt werden. Daher kamen bei der Veranstaltung auch VertreterInnen aus dem Sozial- sowie dem Kunst- und Kulturbereich zu Wort. Sie berichteten von den Auswirkungen der Kürzungen und begleiteten das Programm mit Musik und künstlerischen Beiträgen. Etwa 2500 Menschen dürften am Heldenplatz demonstriert haben. Besonders froh zeigte sich Fridays for Future, dass vor allem viele SchülerInnen an der Veranstaltung teilnahmen.
1: Wir sehen auch, dass es die jungen Menschen einfach besonders trifft. Das heißt, was uns hier alle vereint, ist, dass wir sagen, hey, wir brauchen Geld von dem österreichischen Staat für Investitionen in die Zukunft, in das, was das Leben lebenswert macht, in Unterstützung von Menschen statt in Unterstützung von der fossilen Großindustrie, wo einige wenige dann ganz viel abschöpfen.
0: Fridays for Future kündigte für den 22. Mai bereits die nächste Aktion an. Details dazu sind noch nicht bekannt. Bis dahin will die Bewegung über eine Mail-Protestaktion Druck aufbauen, um die Regierung zum Handeln zu bewegen. Beitragsgestaltung: Ines Stiermeier. Bis zum Sommer möchte die Bundesregierung das Doppelbudget für die Jahre 2027 und 2028 fixieren. Dabei soll Österreich seinen Sparkurs beibehalten. Nicht zuletzt wegen der anhaltenden Inflation sowie den Auswirkungen von Iran-Krieg und Energiekrise. Voraussichtlich von Kürzungen betroffen sind auch Gelder für internationale Entwicklung und humanitäre Hilfe. Vertreterinnen des Dachverbands Globale Verantwortung machten nun auf die Auswirkungen der Einsparungen aufmerksam. Am Heldenplatz hielten sie am 14. April einen riesigen Bumerang in die Höhe. Warum, erklärt Lukas Wank. Er vertritt als Geschäftsführer die 39 österreichischen NGOs des Dachverbands.
2: Wir wollten sichtbar machen, dass Kürzungen in unseren Arbeitsbereichen Entwicklungszusammenarbeit, humanitäre Hilfe, Friedensförderung kein Randthema sind, denn sie schwächen Österreichs internationale Handlungsfähigkeit, sie verschärfen Krisen und schlagen mittel- und langfristig auch auf Europa und Österreich zurück. Ja, und dieser Boomerang, den wir da inszeniert haben, war dabei deshalb auch ein bewusst gewähltes Bild. Denn wer heute bei Prävention, Stabilisierung und Hilfe spart, bekommt die Folgekosten eben morgen in anderer Form zurück.
0: Im Dachverband sind unter anderem Organisationen wie CARE, Caritas, Plan International und das Rote Kreuz organisiert. Mit Hilfe von Spenden und staatlichen Förderungen engagieren sie sich weltweit, insbesondere im globalen Süden. Was humanitäre Hilfe und Entwicklungszusammenarbeit ausmacht, erklärt Lukas Wank folgendermaßen.
2: Also Projekte in der humanitären Hilfe, die arbeiten dann, wenn es brennt, unter Anführungszeichen. Also nach und während Konflikten, im Fall von Vertreibungen, bei Hungerkrisen, Naturkatastrophen. Genau, und da geht es eher mehr ums Unmittelbare. Und Projekte, die sich im Bereich der Entwicklungszusammenarbeit verorten lassen, da geht es eher um eine langfristigere Komponente. Also die greift vor allem dort, wo man eben nicht im akuten Notfall arbeitet, sondern dafür sorgt, dass Menschen und Gemeinschaften, Gesellschaften langfristig stabil werden. Also zum Beispiel, da geht es um das Stärken von Bildung, den Aufbau von Gesundheitsversorgung, die Erhöhung der Widerstandsfähigkeit von Landwirtschaft. Da geht es darum, Einkommen zu ermöglichen, staatliche und lokale Strukturen zu verbessern, Frauenprojekte zu fördern, ja, um Gendergerechtigkeit herzustellen und.
0: Zu den Geberländern zählen meist westliche Staaten der EU sowie die USA. Auch China engagierte sich in der Vergangenheit, insbesondere auf dem afrikanischen Kontinent. Dabei gibt es verschiedene Beweggründe für die Finanzierung globaler Entwicklung. Zur ethisch-moralisch motivierten Solidarität kommen ökonomische Eigeninteressen und politische Überlegungen hinzu. Beispielsweise erhoffte sich die EU zuletzt aufgrund ihrer Förderbeziehung zu afrikanischen Staaten eine bessere Zusammenarbeit in der internationalen Politik. Konkret wünschten sich EU-Staaten mehr Unterstützung bei UNO-Abstimmungen, zum Beispiel zum Ukraine-Krieg. Bei der Finanzierung von globaler Entwicklung geht es also auch um den Aufbau von Kooperationen. Darüber hinaus schaffen diese bi- und multilateralen Partnerschaften internationale Stabilität, von welcher die gesamte Weltgemeinschaft, auch Österreich, profitiert, so Lukas Wank. NGOs wie jene des Dachverbands Globale Verantwortung stehen dabei zwischen staatlichen Interessen und lokalen Bedürfnissen.
2: Also ganz konkret haben wir in der Presseaussendung argumentiert, dass das ein strategischer Fehler ist. Ja. Und das ist eben aus zwei Gründen. Und der erste ist definitiv, weil diese Kürzungen im Bereich der Entwicklungszusammenarbeit, der humanitären Hilfe und der Friedensförderung über Jahrzehnte aufgebaute Strukturen schwächen. Und Österreich verliert damit qualitative Partnerschaften, die in dieser Zeit aufgebaut wurden, aber natürlich auch eine internationale Handlungsfähigkeit, die ja ganz zentral ist für außenpolitisches Handeln und Prioritäten setzen.
0: Zu einem solchen Einschnitt kam es 2025, als US-Präsident Trump den größten Teil der US-amerikanischen Entwicklungsgelder, genannt USAID, strich. Viele befürchteten dadurch die Verschärfung von humanitären Krisen weltweit. Andere Stimmen, mitunter aus dem globalen Süden, begrüßten das Wegfallen der Gelder hingegen mit dem Argument, Entwicklungshilfe schaffe Abhängigkeiten, transportiere westliche Interessen und habe teils kolonialistische Züge. Wank meint, man müsse diese Debatte differenziert betrachten.
2: Also diese Kritik, also ich glaube, man muss noch mehrere Sachen trennen. Ja. Ich meine, dass die Ressourcen oder diese Mittel, die die USA zum Beispiel bereitgestellt hat, ja, jetzt wegbrechen, das waren durchaus in der humanitären Hilfe irgendwie ungefähr rund um die Hälfte der globalen Mittel, die auch für die Bekämpfung und für das Beikommen von Notlagen von Menschen, die das dringend brauchen, genutzt wurden, weggebrochen sind. Und das ist natürlich eine Katastrophe, also das ist ein Desaster. Ja. Und nichtsdestotrotz ja, gibt es im System der internationalen Hilfe immer wieder reale Probleme, ja, die von unterschiedlichen Akteuren sehr ernst genommen werden. Ja. Und das heißt, es ist eine ständige Weiterentwicklung. Und in dieser Weiterentwicklung reagiert man auch auf Probleme. Ja. Viele Menschen vor Ort kritisieren deshalb nicht die Hilfe an sich, sondern eine Hilfe, die oft vielleicht nicht ihre Bedürfnisse zu 100% trifft, ja, und wo sie auch in unterschiedlichen Kontexten einen unterschiedlichen Grad von Mitentscheidung ermöglicht bekommen. Ja. Und deswegen ist unsere Arbeit als Dachverband gemeinsam mit unseren Mitgliedern immer und daran ausgerichtet, diese lokalen Bedürfnisse ins Zentrum zu stellen. Aber die Antwort für uns kann darauf nicht sein, dass die Hilfe einfach gestrichen wird.
0: Wank skizziert auch, was dies für die Menschen vor Ort konkret bedeutet.
2: Sondern es bedeutet dann, dass weniger in Krisenvorsorge investiert wird jetzt, dass zum Beispiel dann lokale Gesundheits- und Bildungsangebote nicht gehalten werden können, schon gar nicht ausgebaut, ja, und dass in den Kontexten, wo das notwendig ist, Wiederaufbau langsamer oder gar nicht erfolgt, ja, und wenn gleichzeitig andere Geberländer ihr Budget kürzen, potenziert sich dieser Effekt.
0: Entwicklungszusammenarbeit müsse demnach langfristig gedacht werden. Der Aufbau nachhaltiger Strukturen weltweit sei in diesem Sinne auch eine Art Prävention, um zukünftige Krisen abzufedern oder zu verhindern. Besonders sichtbar wurden diese globalen Abhängigkeiten zuletzt durch den Iran-Krieg. Der Dachverband Globale Verantwortung appelliert daher an die Regierung, die Kürzungen zurückzunehmen. Ob die Bundesregierung dem folgen wird, bleibt offen. Beitragsgestaltung Ines Stiermeier.
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Mit der Wordpartie und dem Titel der Gespritzte habe ich meine heutige Wiener Melange begonnen. Jesus, Kinder, kuss den Wein, ist der Titel, den wir von den Werner Blämmerln hören.

Das war jetzt der Helmut Schmitzberger mit Ich freu mich auf ein Wernerlied. Wenn der Wiener verliebt ist, das singt jetzt die Liane Augustin.

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das ist schon was Schönes. Stimmt's, meine Damen und Herren?

Die Spatzenpolka haben wir von Ingrid Merschel begleitet, von Professor Rudi Mahlert gehört. Ja, und jetzt kommt noch ein Nachtrag zur vorigen Sendung. Der Kurt Ostbahn singt von 57 Engeln.

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Liebe ohne Leiden, ein Lied von Udo Jürgens, gesungen von Willi und Johanna Resetaritz. Der nächste Titel erzählt uns was über das alte Heferl, und zwar vom Tour

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2: Das war jetzt der Ingo Mark Ment mit seinen Spompernadeln. Ja, und jetzt kommt ein bisschen was Ausgefallenes. Die Wordmans Kiffer Group mit Trautl kannst mich hassen.
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Kitty und Franz haben den Klassiker »Mir raubt nix mehr Ruhe« gesungen. Ja, und eine Wiener Bonbonniere verteilt jetzt der Hermann Leopoldi.

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1: Den Titel Vienna, auf Wiedersehen Wien, haben wir von Professor Marika Sobotka gehört. Jo, ich brauch ein Wernerlied. Das ist ein Wunschlied von einer Hörerin aus Deutschland mit den Pradelgeigern.

Von Fred Perry, begleitet vom Orchester Herbert Seiter, haben wir Ob Grinzing, Nussdorf, Severin gehört. Ja, und gleich geht es weiter mit dem Werner Drara Marsch, gesungen von Christel Prager.

0: Das war jetzt gleich der Trara-König, gesungen vom Duo Specht Bayer. Hans Moser kommt nun mit Ich hab's Gefühl, ich hab's Gefühl.
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0: Ja, leider neigt sich auch meine heutige wieder Melange wieder langsam, aber sicher dem Ende entgegen. Ich hoffe, die Sendung hat euch gefallen und ihr schaltet das nächste Mal wieder ein. Ich möchte mich ganz, ganz herzlich fürs Zuhören bedanken und bedanken möchte ich mich natürlich auch bei Radio Wienerlied.at für die ganz hervorragende Zusammenarbeit. Im Hintergrund hören Sie schon die Hoch- und Deutschmeister mit dem Kaiserjägermarsch von Karl Mühlberger. Ein Hinweis noch, wenn Sie irgendwelche Wünsche oder Beschwerden zu meiner Wiener Melange haben, dann schreiben Sie mir ein E-Mail an wiener-melange@gmx.at. Und mit einem herzlichen Servus aus Wien verabschiedet sich euer Crazy Joe.

Und als Zugabe gibt es heute das Duo Schladau-Slansky mit Beim Heurigen ist es wunderschön und Eva aus Kehrer, Leer sind alle Gläser.

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Einen wunderschönen guten Morgen an alle Hörerinnen und Hörer der Sendung Schlagerartig. Die heutige Sendung wollen wir dem Eurovision Song Contest, der heute in der Wiener Stadthalle stattfindet, widmen. Den Anfang machen Bugswitz mit Making Your Mind Up. Viel Spaß, gute Unterhaltung und vor allem viel Gesundheit wünschen euch Rudi und Luise Schmalzl.

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so schön. Merci, chérie. So schön, so schön. Merci.

Das war wieder unsere Sendung Schlagerartig. Ich hoffe, sie hat euch gefallen. Für Anregungen, Musikwünsche etc. schickt uns bitte eine Mail an schlagerartig@a1.net. Im Namen des gesamten Teams bedanke ich mich fürs Zuhören und wünsche euch eine gute Woche. Bis bald, euer Rudi Schmeitzel.

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1: Ri, was ist das für ein komisches Wort?
2: Ri bedeutet Wasser auf Tschetschenisch.
3: Wo kann man denn überall etwas lesen?
4: Lesen kann man überall, wo Schrift ist. Zum Beispiel in der Straßenbahn oder in Geschäften. Weinzug.
3: Ich weiß, was das bedeutet. 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

0: Ja, liebe Zuhörer und Zuhörerinnen, schönen guten Morgen wünscht euch euer Moderator Konrad Müller. Und natürlich begrüße ich auch alle Zuhörer und Zuhörerinnen, die die Sendung übernehmen. Das ist Radio Froh in Linz beginnt. Dann haben wir am Sonntag City Campus Radio St. Pölten von 12 bis 1. Und Dienstag, Mittwoch, Hollerbrunn, Retzneim und die Leiserberg. Und natürlich auch einen schönen guten Morgen unseren DJ Spinning Dominic, der wieder nach längerer Zeit anwesend ist. Guten Morgen,
1: Spinning. Guten Morgen an alle.
0: Und natürlich auch unser Fotograf, der Speedy Woody, ist auch da.
2: Guten Morgen, trotz Regens bin ich hier gelandet.
0: Trotz Regen sind wir gelandet, machen Sendung. So wie sich's gehört. Oder Dominik?
1: Natürlich.
0: Wie schaut's denn heute mit dem guten Morgen Muntermacher aus, Dominik? Bist du bereit?
1: Natürlich bin ich bereit. Wir haben wieder einen Song für euch, den wir euch jetzt vorstellen werden. Konrad, um welchen Song handelt es sich denn?
0: Lass dich überraschen und dann reden wir drüber.
1: Dann reden wir drüber. Alles klar.
0: Geht schon.
1: Natürlich. Na, haben wir anscheinend ein bisschen technische Probleme hier. Will nicht so ganz abgespielt werden.
0: Hast du Miniklinke?
1: Natürlich ist die angeschlossen.
0: Die ist angeschlossen.
1: Die Software
0: ist auch oben. Okay, dann machen wir heute keinen Muntermacher. Dominik, was machen wir da?
1: Dann gehen wir doch gleich zu unseren Gästen über. Wir haben doch immer super Gäste bei uns.
0: Und ich schaue da rüber, da sitzen einige Menschen drüben.
1: Ja, volles Studio heute.
0: Volles Studio. Wer sitzt da drüben? Wer ist heute da?
3: Ja, guten Morgen. Wir sind Unerhört aus Heimburg heute da für euch. Grüß euch.
0: Okay, grüß euch. Schönen guten Morgen. Dankeschön, dass ihr gekommen seid ins Studio. Stellt euch einmal vor, wer ihr alle seid. Einer fehlt, glaube ich, oder? Ihr seid jetzt normal fünf, oder?
3: Ja, genau. Unser Gitarrist, der Georg, lässt sich heute entschuldigen. Aber wir sind zu viert heute gekommen. Ich bin der Lukas. Grüß euch, hallo. Darf bei uns einen Sänger machen.
4: dann mache ich gleich weiter. Guten Morgen, ich bin der Max, ich bin der Mann am Bass.
5: Ja, guten Morgen, ich bin der Christoph, ich spiele das Schlagzeug.
4: Okay. Ja, guten Morgen auch von mir, und damit es gleich zu Namensverwirrungen kommt, ich bin aller Christoph und ich
0: spiele die Keyboards. Dann müsst ihr sagen Christoph 1, Christoph 2 oder irgendwie so. wie seid ihr zu den Namen Unerhört gekommen?
3: Naja, wir sind frech. Das muss man wirklich sagen. Also das merkst du, das hat einfach gepasst. Ne? Ich muss schon sagen, wir haben ein bisschen überlegt, bis wir den Namen gehabt haben.
5: Einige Versionen geben schon.
3: Sehr viele Variationen auch von dem. Und der war einfach am eingängigsten und haben wir gesagt, ja, das passt wie die Faust aufs Auge.
0: Okay. Ihr habt ja schon eine kleine EP rausgebracht und die hieß Charmant Arrogant. Wieso den Titel? Wie kann man auf so einen Titel kommen? Und dann hat der Dominik auch Fragen an euch.
1: Natürlich.
3: Ja, nein, das ist die perfekte Verlängerung, oder? Zu Unerhört. Ja. Also frech, aber schon irgendwie sympathisch. Also charmant, arrogant, ja. Und arrogant sind wir ja nicht.
0: Na eben, das wollte ich gerade. Wir haben
3: nein,
0: uns das
3: aber schon. Aber der Reim ist doch super, oder? Ja. Charmant, arrogant.
4: Ich finde aber ein Wort, was sich auf charmant reimt.
3: Das geht so richtig gut
4: an. Elegant hätte da nicht ganz zu uns passt. Ja, arrogant, das ist gerade so das ist gerade noch die Grenze, was passt.
3: Ja, elegant hätte uns keiner angekauft.
0: Nein? Okay. Dominik?
1: Ja, da ist natürlich gleich meine Frage an die ganze Band. Wie habt ihr euch kennengelernt?
4: Entstanden ist das Ganze ganz einfach einmal so, dass der Krisi mit unserem vorherigen Gitarristen in Heimburg am Schlossberg oben war. Und da haben sie den Lukas gesehen, wie der ein Solo-Programm dort oben gemacht hat. Nachher haben sie sich zu dritt zusammengerufen, haben sie dann immer öfters getroffen zum Proben als Gaude in einem Keller. Und ja, dann 2 Jahre später drauf ist, glaube ich.
6: Ja, also prinzipiell war der Plan, wie sie es angefangen habt, die EP Charmant Arrogant aufzunehmen. Da war das Lied nur nachts drauf und der Gitarrist damals, der Thomas, hat mich angerufen und gesagt, wir brauchen für ein Lied, wem der Klavier spielen kannst und das eine Lied einspielen möchtest. ja, aus den anderen Lied ist dann irgendwie doch mehr geworden und auf einmal war ich dabei.
4: Genau.
6: Das war also dann nie stark, fix, dass wir jetzt sagen, ja, passt, machen wir so. Nein, das irgendwie hat es ergeben, dann war ich auf einmal auch da.
3: Ja, das war so richtig das Zögerliche. Ja, ich hätte schon Lust, aber nur mehr für das eine Konzert, weil wisst ihr, im Sommer, da bin ich viel wandern und
6: ja,
3: Bergsteigen,
6: genau,
3: da kann ich nicht.
6: Die Zeit dann.
3: Nein, nur das eine. Und wenn du willst, zwei Wochen drauf, spielen wir dann auch noch mal wo. Ja, na gut, das auch noch. Und das haben wir dann irgendwie von Konzert zu Konzert, haben wir ihn gefragt. Und
6: jetzt
3: irgendwann wird er
6: wieder, das passt.
1: Gehört schon zum Inventar, ja. Das alles klar, alles klar. Und wie lange macht sie jetzt schon als Band und so generell, als einzelne Person, wie lange macht sie schon Musik?
3: Ja, mache ich mal einen Anfang, oder? Also ich würde sagen, als Band so richtig Musik machen wir seit 2022.
6: Mhm.
3: Also da
6: hat es halt dann auch mit dem Live-Spielen angefangen.
3: Ja, genau. Da so wirklich richtig, dass wir auch als unerhört auftreten sind. Davor waren es so vereinzelte kleine Sachen mal bei einem Freund oder so. Also wirklich in der Öffentlichkeit seit 2022.
1: Mhm.
3: Und ich persönlich bin eigentlich relativ spät eingestiegen in die Musik. Also ich war immer Musik interessiert. Aber bei mir war es so, dass ich mit 18 auf einmal, weil es ein Freund von mir auch gemacht hat, einen Guster drauf gekriegt habe, Gitarre zu spielen. Ein Freund von mir auf einmal hat sie selber beigebracht und ich habe es dann abgemacht. Und das geht mittlerweile ziemlich also leicht, du hast alle Möglichkeiten,
1: ja,
3: halt durchs Internet, durch YouTube.
1: Ja, exakt, ja.
3: Und ich habe gemerkt, dass ich echt schnell dabei bleibe, weil das Erfolgserlebnis gleich da war. Und ja, dann warst du dann schnell mehr dabei, dass du dann probierst, eigene Melodien zum Schreiben, eigene Texte zum Schreiben, und so ist es dahin gegangen.
0: Okay.
1: So geht's, ja.
0: So geht's, gell, da. Inning Dominik, unser DJ heute. Nein, heute ist er kein DJ, heute fragt er nur noch Moderator, heute mache ich einen DJ. Wir wechseln uns ab. Ja, wir hören einmal den ersten Song von eurer CD, die da heißt Merci und von der Band Unerhört. Und da spielen wir den Song Schwiegersohn. Was wollt ihr mit dem Song allen Fans und unseren Zuhörern und Zuhörerinnen sagen?
3: Schwiegersohn ist eigentlich von allen Nummern so, ja, das ist ein Klamauk-Song eigentlich. Also der soll einfach nur Spaß machen. Da ist uns irgendwann einmal eingefallen, so einen richtig stereotypischen Schwiegersohn, so der Albtraum jeder Schwiegermutter eigentlich, und aus dem ein Lied machen. Einfach nur, weißt du, das war so ein lauer Sommer und da ist uns das eingefallen und das war dann so witzig zum Schreiben und ja, da ist die Nummer draus entstanden. Also bitte kein Vorbild und kein Beispiel an der Person da jetzt nehmen.
1: Da müssen wir jetzt reinhören, oder?
0: Aber gibt es einen, ist einer von euch ein Schwiegersohn?
4: Ja.
0: So einer?
4: Ja. Also ein Streuner?
0: Nein.
4: Nein. Guter Schwiegersohn.
6: Nicht so einer wie auf der Nummer.
0: Nein. Nicht so einer wie auf der Nummer. Okay, hören wir rein und dann hören wir uns wieder.
1: Okay, let's go.

0: Ja, das war der erste Song von der Band Unerhört, die heute zu Gast ist in der Wake-up-Sendung. Meine nächste Frage: Ihr habt ja ein Konzert in schwingender Höhe gemacht, über 400 Meter, und einer von euch hat Höhenangst. Wie hast du das bewältigt?
1: Na, gar nicht. Also das war von Anfang bis Ende eine Tortur, aber.
2: Also ich möchte es da kurz übernehmen, weil man muss wirklich sagen, der Luki ist wirklich am Boden gelegen und hat die ganze Zeit gesagt, nein, ich schaffe das nicht, nein, das geht nicht, das geht nicht. Und irgendwie war halt der gemeinsame Konsens, wir sind alle wegen ihm da, weil er wollte das unbedingt machen. Und dann habe ich gesagt zu ihm, Luki, je länger du da jetzt am Boden bleibst, umso länger müssen wir da alle oben bleiben, bitte tu jetzt. Und wir wollen da jetzt einfach weiterkommen.
3: Ich sage insofern unser Vorteil im Ganzen war, dass das einfach so eine Riesenproduktion war, dass in dem Moment, wo man dann die Angst kriegen hätte können, eigentlich eh nicht mehr die Möglichkeit bestanden hat, es jetzt nicht zu machen. Nein. Also es hat dann eh sein müssen, wurscht, ob es einen Takt oder nicht.
4: Da war schon zu viel organisiert, ne? Also da kann man nicht mehr abbrechen, da muss man durch.
0: Wie ist dann mit dem Singen gegangen und so? Und das ist alles in der Höhe, wenn man Angst hat und so? Na,
1: ehrlich gesagt sehr gut, aber das Thema ist einfach, es steht ja, du bist ja total angespannt die ganze Zeit, und eigentlich war das Singen dann das Ventil, dass du diese Anspannung auslassen kannst. Das hat mir eigentlich geholfen dann. Es war dann immer noch so, dass da nicht alles so wirklich eins war, aber es war nicht mehr ganz so schlimm. In den ersten 5 Minuten bin ich auf die Knie runtergekracht und habe wirklich nicht aufstehen können.
4: Jesus, das ist wirklich arg.
1: Also, und das war beim Auffahren noch so, dass ich mir denke, ja, es wird schon gehen, aber ich habe es komplett unterschätzt, wie sich das dann anfühlt.
4: Wie seid ihr auf die Idee gekommen, eigentlich so ein Konzert in so einer Höhe zu machen? Ja, ich glaube, das war das höchste Konzert Wiens. Ja? Also Respekt dafür, dass ihr den Rekord da aufgestellt habt. Ne? Also muss man ja auch betonen.
1: Ja, na, da müssen wir ein großes Dankeschön sagen. Die eigentliche Idee ist von der Agentur Cloud Company gekommen. Es macht ein Freund von uns, der Alexander Petznik. Der hat das damals eigentlich, dem ist das gekommen, der hat immer wieder so extrem arge Einfälle, wirklich kreative Ideen, und das hat er einmal kurz angesprochen und gleich alle ja gesagt. Ja, sicher, irgendwo ein Konzert machen auf einem total untypischen Ort, was es so noch nicht gegeben hat, sind wir sofort dabei.
2: Und wann hast du jemals die Möglichkeit, wirklich sagst, du spielst ein Konzert komplett über Wien und hast da den ganzen Überblick und spielst das verdammt höchste Konzert Wiens?
1: Ja, der Ausblick war einmalig.
3: Ja, war schön.
4: Ja, das ist
3: vor allem denke ich, wenn du bis heim siehst. Ja, also wenn du bei uns in Heimburg stehst und es ist ein schöner Tag, du siehst am Kallenberg, und da war es umso schöner, dass du aber vom Kallenberg auf einmal wieder zurück siehst.
4: Ja, Kallenberg ist aber auch eine super Location, muss man sagen. Ne?
1: Ja, na, voll schön dort.
0: Ja, gut. Ja, und seid ihr dann auch in irgendwo bei einem Heurigen eingekehrt dann später oder was?
2: Nein. Es hat zum Glück direkt daneben das Café Kallenberg gegeben. Ja. Die waren zum Glück schon sehr früh mit allerlei Sachen ausgestattet, wie Bier oder zum Beispiel so.
1: Die waren allein und haben gar nicht bestehen brauchen mehr. Die sind schon lachend entgegengekommen mit einer Playerin und gewusst, die können uns brauchen jetzt.
2: Ja, also die waren wirklich super drauf und haben uns da komplett gut bewirtet. Da kann man nichts sagen.
4: Cool.

0: gehen, Gott sei Dank.
1: Du musst immer die Story nachher erfinden, so das passt.
2: Ja, aber okay, was mich natürlich auch interessiert, ihr habt ja gestern vor einer Woche euer Album rausgebracht.
0: Ja.
2: Und gestern, glaube ich, habt ihr die Chartplatzierung bekannt gegeben. Ja. Ihr habt es in die Albumcharts geschafft, in die Austria Top 40.
3: Platz 8. Respekt. Platz 8 gleich also, von Anfang an.
2: Also Respekt, wirklich das erste Album stark. Ja. Wie fühlt man sich da so? Ruht man sich dann aus oder arbeitet ihr schon voll an den nächsten Songs oder neuen Songs am nächsten Album vielleicht schon?
4: Ja, jetzt muss es weitergehen. Also ich glaube, die Richtung gibt es nur eine, und zwar vor und nach oben. Das ist alles, was es gibt, und wir müssen jetzt direkt nachschießen.
3: Ja. Okay.
2: Also nach oben ein noch höheres Konzert wollt ihr geben, oder?
3: Ja, jetzt vielleicht am Mount Everest oder in
4: das ist leider logistisch nicht möglich.
3: Nein, das ist nicht so. Ist so, oder am Großglockner, 3000 Meter ist ja...
0: Ja, da bleibt ja die Luft weg. Ehrlich gesagt, fühlt es sich ein bisschen surreal an. Also der Tag gestern war echt Wahnsinn. Das, so ganz verstanden habe ich es noch nicht.
3: Okay,
0: wir haben nämlich nicht damit gerechnet, ehrlich gesagt.
3: Ja,
4: also wir haben eigentlich von ÖVA permanent die Ö3-Seite neu geladen, stehen im Proberaum, packen zusammen für unser Konzert, was wir heute haben. Und auf einmal sagt der Krise, wir sind Platz 8. Und ich denke mir, ja, genau. Wahrscheinlich sagt er, nein, wirklich. Und trat das Handy um und ja, atemberaubend. Das also sprachlos.
3: Ja. Eure Stil ist ja Indie-Pop und Austro-Pop. Was bedeutet Indie für euch heute? Ist es etwa der Sound, eine Produktionstechnik oder auch die Unabhängigkeit von Major Labels?
0: Ich glaube, da schwingt alles so ein bisschen mit. Also ich würde vor allem sagen, diese Unabhängigkeit, also diese Freiheit, dass man jetzt einen Song einfach wirklich schreiben kann, wie man will, und nicht zum sagen, okay, das muss jetzt ein gewisses Schema haben oder unbedingt einen gewissen Klang oder eine die richtige Länge haben, sondern einfach einmal schreiben, wie es Spaß macht. Ja, und unabhängig arbeiten ist, glaube ich, immer schön. Also je einfacher und je, sage ich mal, je familiärer das Ganze ist, umso schöner. Ne?
3: Okay.
1: Voll.
3: Okay, voll.
2: Machen wir wieder vielleicht einen Musikbreak.
3: Wollte ich gerade sagen, ihr nächstes spielen wir Merci. Hat das was mit dem Song von Udo Jürgens zu tun? War das für euch eine Inspiration, der Song? Weil heute ist ja Song Contest, ja, im Finale. Und Merci war ja der erste österreichische Sieg beim Song Contest.
0: Es gibt vielleicht unbewusst Parallelen dazu. Es war jetzt, also Udo Jürgens ist auf alle Fälle ein Vorbild. Es war jetzt auch jetzt nicht so, dass wir gesagt haben, nein, wir wollen jetzt eine Hommage oder so an Merci Cherie schreiben. Obwohl man sagen muss, Merci zum Singen, das geht schon gut runter. Also.
3: Ja, das ist stimmt.
2: Ja, okay. Dann hätte ich gesagt, spielen wir ab den Song zum gleichnamigen Album. Let's go.
4: Yeah.

0: Gut, und da sind wir wieder. Das war gerade Merci von Unerhört, der gleichnamige Song zum gleichnamigen Album. Ja, jetzt wollte ich noch fragen, erzählt uns ein bisschen was über den Song Merci und wieso habt ihr eigentlich euer Album auch danach benannt?
1: Der Albumname war tatsächlich eine größere, nicht Diskussion, aber es hat halt einfach länger gedauert, bis der wirklich steht. Die Kernerkenntnis war dann ganz einfach: Es ist das erste Album, es hat viele Leute, die uns da mitverfolgt haben, mitbegleitet haben. Und da wollen wir zum einen Danke sagen, aber auch Merci ist für uns so ein bisschen ein roter Faden durch die ganze Bandgeschichte. Zum Song.
2: Absolut, ja. Also am Anfang hat es eine Stimme gegeben, die gesagt haben,
1: Ja,
2: verabschiede ich
1: genau.
2: jetzt, oder was?
1: Also,
2: So, nein!
0: So der Einstieg und nicht die Verabschiedung.
2: Aber es war halt auch, muss man sagen, der allererste Song eigentlich, den wir veröffentlicht haben. Also die Nummer hat ja verschiedene Aufnahmen schon gehabt, jetzt bis hin zur Albumversion auch. Und die hat uns eigentlich immer begleitet.
0: Also gab es auch, wie du gesagt hast, mehrere Versionen öfter überarbeitet.
2: Ja,
0: Also
2: ganz genau, ja.
0: war das der Song, der am öftesten irgendwie, der am längsten gebraucht hat, so, wie soll ich sagen,
3: Ich sag,
0: einfach
3: wenn man
0: das zu
3: so,
0: werden, was er
3: wenn man so nimmt, hat er jetzt
2: der musste
3: 5 Jahre im Buckel oder wie alt ist er, dass er jetzt rausgekommen ist.
2: Ja, stimmt, ja.
0: Org, org.
4: Okay.
0: Ja, aber was ich noch sagen wollte, Lukas, du hast ja vorher gesagt, du, also generell, ihr mögt ja Austropop. Und fühlt sich da am wohlsten. Findet ihr, hat Austropop in den letzten 10 bis 12 Jahren so ein bisschen ein Revival gehabt? Weil es sind ja immer mehr Leute, mehr Popgruppen aufgetaucht, sei es jetzt Pizera und Yao, sei es
1: Ja.
0: Josh oder vor kurzem sogar mit Rian oder Ryan. Ich weiß bis jetzt nicht genau, wie man den ausspricht. Aber ja, findet ihr, hat es da ein Revival gegeben? Gibt es jetzt den modernen Austropop? Hat er sich verändert? Was ist eure Meinung?
3: Ja, ich finde definitiv, dass da einfach eine neue Zeit wieder angebrochen ist, wenn man sich überlegt, damals der Austropop, der aus dem Wiener Lied irgendwie heraus entstanden ist, dann hat es in Ambros Fähnrich Tanz ergeben.
0: Die drei, ja.
3: Und dann war einfach genau die Frage, was kommt eigentlich danach? Weil irgendwann ist das einmal Geschichte und da werden keine neuen Sachen von einer mehr nachkommen, aber wenn jetzt natürlich noch was passiert. Und dann eine Zeit ein bisschen so eine Flaute war und irgendwann hat das einfach wieder angefangen mit dem Thema. Es gibt ein Zeil und Speer, es gibt Bezerra und Jaus, wir haben Wander, wir haben ganz viele bekannte Bands, die das Ernst-Happel-Stadion füllen, die in der Stadthalle spielen und sich da einfach wieder eine schöne Sache ergeben hat mit österreichischer Musik, mit
0: Genau.
3: österreichischen Texten.
4: Und natürlich die Band Unerhört, die heute zu Gast
0: Ja, natürlich.
3: ist. Ja, man muss den Schwung gleich nutzen und mitgehen.
2: Wir haben gedacht, wir mischen auch ein bisschen mit.
0: Ja, aber es ist eigentlich schön, dass man, das sieht man wirklich wieder, wie verschieden Austropop eigentlich auch sein kann. Ne? Und ich merke auch immer, wie gute Künstler wir in Österreich haben. Das ist ja immer insane. Ne?
2: Nein, extrem gut.
4: Gut, extrem. Egal in welchem Genre. Meine nächste Frage wäre: Wie wichtig ist für euch die Philosophie Do it yourself?
2: Puh, gute Frage. Die ist sehr wichtig. Do it yourself. Ich würde sagen, do it yourself, aber
1: hol da gute
2: ganz
1: Inspirationen.
2: genau, ja.
1: Also lass dich auch ein bisschen, schau dich ein bisschen um, was machen andere, wie machen es andere, was kann man vielleicht von anderen lernen, weil jeder muss einmal einen Fehler machen, sonst lernt man nichts.
4: Eben, ja.
1: Und wenn schon andere für dich Fehler machen, ist das ja gut für uns, ja. Und vor allem gerade was Faninteraktion betrifft, was Social Media betrifft. Klar, man kann das an einer Firma abgeben, aber dann ist man das einfach nicht mehr selber. So sind wir dahinter, wir machen alles selber, was soziale Medien betrifft und das hat einfach Hand und Fuß.
2: Man muss auch dazu sagen, und ich glaube, das ist ein wichtiger Punkt gerade bei uns, wir sind jetzt halt auch eigene Typen. Und das muss
1: ja.
2: passen.
1: Ja,
2: Also,
1: ja.
2: wir sind Chaoten,
1: also.
2: wir sind Chaoten und wir haben Gott sei Dank jetzt ein Management und einen Produzenten, was da gut dazu passt, weil wir sind alle so, dass wir sagen, du kannst schnell viel machen quasi. Dann machst du dabei 3 Fehler, bügelst 2 davon wieder aus und summa summarum funktioniert das Ganze. Aber wir haben auch gesagt, diese Arbeitsweise, die taugt nicht an jeden. Und darum schauen wir, was geht, schauen wir, dass wir schon alles selber machen. Das ist, glaube ich, für alle am einfachsten.
4: Also, ihr würdet sagen, ihr würdet euch nicht in eine Schublade drängen lassen.
1: Nein, definitiv nicht.
2: Nein, ich glaube, das
4: Wenn
2: schafft man
4: jetzt
2: nicht.
4: ein Label kommt oder ein Manager und sagt, so, das, ihr kriegt einen Plattenvertrag, aber ihr müsst das und das ändern, oder?
2: Also ich glaube tatsächlich, wenn jetzt wer kam und sagt, Herz, da habt ihr einen Vertrag, da habt ihr Geld, ihr schreibt jetzt die und die Nummern so und so müssen die klingen, so und so müssen, muss der Text sein. Ich glaube echt, da könnte das nicht stolz mehr drauf sein. Nein. Also das war dann einfach nicht mehr unseres.
4: Ich glaube, das, ja. Das ist immer das Wichtigste. Ja. Die Frage, do it yourself, das passt ja zusammen. Okay. Ja. Dominik?
0: Ja, na, da würde man ja auch zu viel Identität verlieren. Ne? Und da ist man ja dann noch nicht mal das, worauf man eigentlich hingearbeitet hat. So, da möchte ich gleich anschließen an die Social-Media-Frage. Erstens mal, wo seid ihr überall zu finden? Auf welchen Social-Media-Plattformen? Wo kann man eure Musik überall hören? Mhm. Und findet ihr, dass es heute als Musiker ohne Social-Media gar nicht mehr geht? Oder funktioniert es noch ohne Social-Media?
2: Also ich mache mal den genau. Allgemeinen Aufwasch. Wir sind vertreten auf Instagram, Facebook, TikTok, YouTube, haben eine eigene Website mit Webshop. Ja, und den Newsletter pflegen wir noch selber. Ich glaube, da war jetzt alles dabei. Und unsere Musik ist ja auf allen gängigen Streaming-Plattformen, alles, was es gibt, zu hören, auffindbar. Und ja, ich persönlich finde... Es geht natürlich ohne Social Media, weil es ist schon sehr, sehr schwer. Und mir ist auch bewusst, dass Social Media immer Fluch und Segen ist. Genau. Social Media hat viele Schattenseiten, hat aber auch viele Chancen. Man muss halt auch sagen, durch Social Media ist halt diese Freiheit aufgekommen, dass eigentlich jeder sein eigenes Medium sein kann, selber releasen kann und direkt mit seinen Fans interagieren kann. Mhm. Und das ist sehr viel wert.
0: Ja, aha. Total.
4: Okay,
0: da ist man eben doch sehr unabhängig. Ne?
2: Ja.
4: Ich würde sagen, der nächste Song. Yes. Wir sind in Wien, wir senden von Wien, also fahren wir nach Wien, oder?
2: Ja, gesagt.
4: Hör mal rein.

0: Gut, das war der Song Fahrt von Wien von der Band Unerhört, die heute zu uns bei Gast sind, für die Zuhörer, die erst jetzt zugeschaltet haben. Okay, erzählt uns noch ganz kurz über den Song Fahrt von Wien.
1: Fahrt von Wien ist eigentlich eine Herzschmerznummer. Da geht es um dieses unglücklich Verliebtsein, weil ich muss ja dazu sagen, wir sind ja alle aus dem Raum Bruck und der Leiter, Heimburg und der Donau. Bei uns ist so, wenn du fortgehst oder feiern willst, dann gehst du halt fast nach Wien. Und dann ist so der Klassiker, um 4:30 in der Früh nimmst du den ersten Zug heim. Und das ist die Fahrt von Wien. Und ja, da hat das sicher schon, ich glaube, das kann sich jeder hineinversetzen, das, wann einmal unglücklich verschossen oder verliebt bei jemanden. Und das ist halt leider einfach nichts geworden und dann.
0: Genau, so ist es, ne? So ist es am Land. Ne?
1: Nein, ja, so ist es am Land.
0: Nein, nicht nur am Land, aber ja. Weißt du, was du meinst? Okay, ich hätte gesagt, spielen wir im Anschluss gleich einen zweiten Song, oder?
1: Sehr gerne.
0: Cool. Und reden wir dann im Anschluss drüber.
2: Narzisst kommt jetzt.
3: Wunderbar.

0: Gut, das war der Song Narzisst von der Band Unerhört, die immer noch bei uns zu Gast ist heute.
1: Guten Morgen.
0: Ja, guten Morgen, guten Morgen. Gut, erzählst du uns auch ein bisschen was über den Song, den wir gerade gehört haben?
2: Ja, Narzisst, wahrscheinlich der persönlichste Song auf dem Album. Hab ich geschrieben, da geht es ganz kurz gesagt um eine Person, die mich längere Zeit meines Lebens begleitet hat und ja, wie man schon hört, es geht um einen Narzissten. Die Sorge ist, man kommt da halt selber erst spät drauf, dass das halt so ein Verhältnis quasi war. Und war bei mir jetzt so, wie dann dieser Kontakt quasi zu der Person abgebrochen ist, war das lang ziemlich frustrierend, beziehungsweise war da relativ viel Zorn in mir, und mit der Nummer habe ich dann jetzt gesagt, ich hätte doch gerne einfach für mich selber einen Abschluss finden. Mhm. Also das ist ja, in dem Song geht es eigentlich wirklich um das nach vorn schauen. Und ich war wirklich sehr, sehr erstaunt, wie viele persönliche Geschichten wir dann nach dem Release von der Nummer zugeschickt gekriegt haben.
1: Extrem viel Zuspruch, ja.
2: Das, ja, ist eigentlich arg gewesen, das zum Lesen, ja, und ja, das Thema ist anscheinend für viele Menschen nicht unbekannt.
0: Da kommt man oft erst im Nachhinein drauf.
2: Bei manchen genau.
3: Leider.
0: Ja.
3: Gibt es so etwas wie ein typisches Spirit in den Genre, in den ihr singt, mit der Studiotechnik, wenn sie aufnimmt?
2: Sag's mir nochmal, ich hab's nicht ganz verstanden. Ja. Ein typisches was?
3: Spirit.
1: Ein Spirit. Okay. Ach so.
3: Gibt es so etwas wie ein typischen Spirit in den Genre, in dem ihr aufnimmt im Studio mit der Studiotechnik?
1: Ich glaube, ganz ehrlich, man kann sagen, ja, es gibt eine gewisse Grundeinstellung, eine gewisse Grundharmonie, die wir haben, aber für uns ist halt wirklich individuell jede Nummer extra zum Aufnehmen, und so eine wirkliche Grundvorlage haben wir jetzt selten vorgeliefert. Also wir sind immer sehr spontan, und es gibt uns, glaube ich, der Folge ein bisschen recht.
2: Aber man muss schon sagen,
3: wie man schon vorhin gesagt hat, spontan, ihr seid spontan.
2: Ja,
3: also kann das auch passieren auf der Bühne, wenn ihr rausgeht auf die Bühne, dass ihr spontan seid oder was?
2: Das ist eher der Regelfall, würde ich sagen.
4: Es kann zwischendurch einmal passieren, dass wir uns schon was überlegt haben.
1: Das Konzept ist die Konzeptlosigkeit.
2: Ja, fliegendes Konzept.
4: Man muss einfach immer schauen, was funktioniert, was passt zu uns als Personen, und so wie ihr uns alle kennt, passt das nicht, wenn wir uns vorher ganz genau überlegen, was tun, das wirkt dann gestört, das wirkt gescriptet, und das sind wir einfach nicht.
1: Richtig.
4: Und das beste Konzert kommt zustande, wenn man einen ganz groben Plan hat und live einfach dann schaut, was sich entwickelt aus dem, wie das Publikum reagiert.
3: Richtig.
2: Man muss ja dazu sagen, wir haben ja das Gegenteil auch probiert.
1: Ja.
2: Wir haben ja gesagt, jetzt schreiben wir wirklich eine gegossene Show quasi mal wirklich auf, und man sagt, das ist das Konzept, das ist gescriptet quasi, und wir probieren das aus.
1: Mhm. Ja.
2: Ja, wir haben es ausprobiert.
1: Wir haben es ausprobiert, genau.
3: Okay. Dominik?
0: Ja. Meine nächste Frage. Ja, ich finde, was haltet ihr so davon? Wir sind jetzt in einer neuen Ära der Musik, und zwar im Musikstreaming. Mhm. Wie findet ihr, hat sich das auf die Musikindustrie generell ausgewirkt, das Streaming? Hat es erleichtert, oder gibt es auch Schattenseiten vom Streaming?
2: Ja. Also man kann auf alle Fälle sagen, die Zugänglichkeit ist leichter als früher. Es war quasi früher vor Streaming eigentlich ohne ein Major-Label würde ich jetzt einmal behaupten, nicht wirklich möglich, dass du in den Handel kommst, dass du selber veröffentlichst, also einfach, dass du reinkommst in diesen ganzen Markt. Das ist heute anders. Heute kannst du selber veröffentlichen, dadurch gibt es ja viel mehr Künstler als Künstler und Künstlerinnen als früher. Viel mehr. Und das heißt aber, ja, dass es halt einfach viel mehr Angebot da gibt, was ja wieder gut ist. Auf der anderen Seite, ja klar, früher hast du CDs verkauft, das erleben wir jetzt, haben wir jetzt selber erlebt, dass wir unser Album als CD verkauft haben. Du hast natürlich mit dem CD-Verkauf weit mehr verdient als mit Streaming. Das ist natürlich, also Herbert Grönemeyer hat es vor kurzem in einem Interview sehr gut gesagt, du musst heute als Fan deinen Lieblingskünstler wirklich eine Stunde lang hören, damit er einen Euro verdient hat. Mhm. Das ist, da könnte man wahrscheinlich überlegen, ob man nicht da vielleicht das Erlösmodell ein bisschen anpasst, weil da gibt's Modelle, damit man das vielleicht besser macht, vor allem für Nachwuchs und Independent Artists.
3: Mhm. Wenn ihr auf die Bühne geht, habt ihr da ein Ritual? Standardfrage von mir.
2: Ja, mittlerweile ziemlich leer. Wir haben ja auch, glaube ich, urviel schon ausprobiert. Aber wir sind ja alle ziemliche Filmfans, ja. Und das kann man jetzt kitschig finden, aber wir haben alle, ein Lieblingsfilm von uns alle ist Gladiator. Und das ist ja, jeder, der den gesehen hat, kurz vor der Schlacht am Anfang, sagen sie alle so Ehre und Stärke und geben sie so einen Fistbump. Ne? Ja. Ehrlich gesagt, ist das ziemlich lustig.
1: Dass man das wirklich einmal sagen.
2: Also mir taugt, das habe ich vor der Matura damals auch gesagt. So auf dem Ort, jetzt geht's los, jetzt gehen wir nicht mehr zurück.
4: Okay. Ich bin ja eher der Fan vom Schuh des Manitou. Ich war halt nach wie vor dafür, dass wir einfach sagen, jetzt gehen wir noch alle aufs Klo und dann reiten wir los.
2: Also alles, was dich irgendwie zum Lachen bringt, das funktioniert.
1: Beschreibt das ziemlich gut.
0: Okay. Das hilft einfach durch den Auftritt. Ja, das verstehe ich voll.
3: Spinning Dominik.
0: Ja.
3: Eine kurze Frage noch oder machen wir Musik?
0: Ja, eine kurze Frage. Lass mich kurz überlegen. Ich wollte eigentlich eine andere stellen, aber dann machen wir zuerst lieber Musik. Dann stelle ich danach später die Frage und dann spielen wir zuerst einen Song.
1: Ein Teasing.
3: Jetzt kommt Klassentreffen.
2: Jawohl!
3: Ja, dann denkt es wieder an eure Schulzeit zurück. Ja, da fällt mir jetzt eine Frage dann ein.
2: Ja, da können wir lang drüber.

0: Ja, das war es, Klassentreffen.
1: Von der Band Unerhört. Und man muss dazu sagen, ich beichte jetzt was, ich habe tatsächlich auch schon mal ein Klassentreffen abgesagt, aus den gleichen Gründen, weil ich keine Lust hatte auf die ständigen Vergleichsgespräche. Tatsächlich, also sehr relatable, der Song. Ja.
0: Bei Klassentreffen, das ist, geht ja auch um die Schulzeit, wart ihr brave Schüler. Ja. Da habt ihr auch einmal geschwänzt und Streiche gespielt. Ich bin neugierig.
2: Ja, also, ich meine, ich hatte jetzt liebe Grüße an die Mama. meine Mutter und ich, wir haben so das ungeschriebene Gesetz gehabt, wann ich wirklich einmal nicht wollte, dann so ab dem Zeitpunkt, wo die Noten eh schon fix waren, dann habe ich gesagt, ja, weißt du, mir tut wieder der Bauch. Und sie sagt, ja, der Bauch tut weh, alles klar, darfst du daheim bleiben. Also es hat schon gepasst, aber prinzipiell sonst durchs ganze Schuljahr eigentlich brav. Also in der Betragensnote stand immer ein sehr gut. Okay.
0: Da muss ich, glaube ich, selber. Okay. Wie war es bei den anderen?
3: Ich schaue jetzt auf dem Keyboard um, weil der ist Lehrer. Ja, das ist ein schlechtes Reden. Ich war 8 Jahre in einem Gymnasium und bin jetzt seit 5 Jahren wieder Lehrer dort. Und natürlich war ich immer der Vorbildschüler.
4: dem hat so gut gefallen, der wollte dann noch einer dort
3: bleiben. Nein, natürlich macht man sich einen Spaß auch als Schüler, das gehört ja auch dazu.
2: Wie oft hast du selber geschummelt?
3: Also für mich selber selten, für die anderen ein bisschen öfters.
4: Ich wollte gerade sagen, weil ich habe von anderen Leuten Geschichten sogar gehört, wo ich habe die Matura nur wegen ihm geschafft. Und da, ich glaube, da hast du gemerkt, dass du gut erklären kannst. Gell?
3: Ja, also das waren so die Anfänge, wo du merkst, man kann denen Leuten mit recht wenig recht viel helfen. Und das
4: der hat im Schummen seine Berufung gefunden. So
2: ist das eh schon verehrt?
3: Ja, das passt schon.
0: Passt schon. Okay. Ein strenger Lehrer oder eher ein lockerer?
3: Nein, also ich glaube, mit streng sei ja recht, mal als Lehrer nicht viel. Das, man soll einen guten Kontakt zu den Schülern haben, sie sollen dann zuhören, wenn sie zuhören müssen, aber man darf einen Spaß mit ihnen haben, das gehört dazu.
0: Richtig.
1: Ich glaube, das ist eine gute Mischung.
0: Jung, ja. So war unsere Klassenlehrer auch.
1: Gut, dann...
0: Spinning Dominic,
1: meine nächste Frage. Und zwar, ihr macht jetzt eh schon längere Zeit Musik. Was konntet ihr so in der Zeit als Musiker lernen? Was sind so die Erfahrungen, die euch geprägt haben?
2: Also ich würde sagen, vom Live-Spielen zum Beispiel, dass völlig egal, wer da im Publikum steht und völlig egal, wie viele Leute da sind, man gibt immer absolut das Beste, man ist immer in dem Moment, wo man auf die Bühne geht, gut drauf. Mhm. Weil nur dann, wenn man das auf die Leute im Publikum spiegelt, dann ziehen sie mit.
4: Mir fällt da echt eine super Anekdote. Und das ist wirklich eine Lektion gewesen eigentlich für mich. Ich bin total, auch heute noch, anfällig für Mimik und Gestik im Publikum.
2: Ja.
4: Mhm. Ich kann, sagen wir jetzt einmal, vor 500 Leuten spielen, wo 499 gut drauf sind und lachen. Und der eine, der die anvisiert und zwider drei schaut, der kann mich aus dem Konzept bringen. Immer noch. Ist jetzt nicht mehr so leicht, aber geht schon noch. Und einer unserer allerersten Auftritte, da habe ich so einen gehabt, der ist hinten an der Bar gelandet und der hat wirklich, er hat sehr, sehr neutral reingeschaut und ich mir gedacht, ja gut, dem taugt es nicht. Und wie wir dann fertig waren, bin ich auch zur Bar gegangen und das war der erste Typ, der hergekommen ist zu mir und mir sagen wollte, wie sehr es ihm taugt hat. Und da habe ich wirklich gemerkt, okay, du darfst nicht nach deinem eigenen Empfinden gehen, weil das führt dich hinters Licht.
1: Ja, manche Leute, weißt du, die haben nicht so die Mimik, die schauen die ganze Zeit immer gleich dran, aber in Wirklichkeit haben die Zeit ihres Lebens oft. Ja, voll. Nein, ist wirklich so, also witzig, lustige Geschichte.
4: Ah, das, man darf sie da nicht selber schlagen, das... Das ist eigentlich das Wichtigste, was ich da wirklich gelernt habe.
0: Meine nächste Frage wäre, gibt es jemanden Berühmten im Austropop oder im Indie-Rock, was ihr eure Genre ist, ja, was ihr spielt, jemanden, mit dem ihr gerne mal auf der Bühne stehen würdet?
4: Ja, da grabert es einige. ich persönlich... Ich würde gerne mal mit dem Voodoo Jürgens, ehrlich gesagt, auf der Bühne stehen.
0: Der lebt leider nicht.
4: Nein, nicht der Udo, der Voodoo Jürgens.
0: Voodoo, Entschuldigung, habe ich schlecht verstanden.
4: Ja, so richtig irgendeine Ballade oder vielleicht sogar Heiligenstanzl spielen mit dem, ich glaube, das war Wahnsinn.
0: Okay.
1: Cool.
0: Die anderen?
2: Vielleicht? Ja, also ich out mich jetzt, also ich meine, da wissen Sie sehr, ich bin ein riesen Pizzeria und Jaws-Fan. Ja, das war für mich echt einmal... ein Hammer. Also allein Paul oder ein Otto zum Treffen. Ich glaube, da war die Schmähstadt, da war ich tot. Das war
0: wirklich okay. Heute ist ja der Song Contest. Wäre das einmal ein Ziel von euch?
2: Warte, das ist ein Ziel. Ich glaube, man kann es nicht kategorisch ausschließen, aber.
4: Nein, und ohne dass ich, also ich finde den Bewerb prinzipiell leibend, aber ich sehe uns da jetzt eigentlich nicht so. Also.
0: Weil ich finde, die Musik ist, Entschuldigung den Ausdruck, liebe Zuhörer und Zuhörer, aber die, heute sagt man das, ist geil. Sollte man im Radio nicht sagen, aber ich sage es, entschuldige, noch einmal. Ich finde sie geil. Oder Dominik, was sagst du?
1: Total.
0: Total.
2: Dankeschön. Danke.
0: Und ich glaube, die hätte eine Berechtigung nach meiner Meinung.
4: Ja, die Frage ist, ob wir so ein, also ich würde jetzt einmal sagen, das ist halt eine Live-Show und das ist halt wirklich, ich weiß nicht, kann man sagen, schon Hochglanzproduktion irgendwo auch. Also da ist wirklich, das ist durchgetaktet und außer ein Guss. Und ich weiß nicht, ob wir das sind. Wir sind so ein bisschen also diese perfekte Imperfektion.
2: Richtig, ja.
3: Das, wie wir vorher gesagt haben, diese perfekt durchgeplant, das sind wir sollten wir schon irgendwie schaffen,
0: ja,
3: dass wir
0: sie. Ja, aber das ist ja bei Eurovision keiner. Es hat einmal eine gewonnen, die ist ohne Schuhe auf die Bühne gekommen.
4: Also
0: und im Minirock und hat gewonnen.
4: Ja, Leon, oder? Das ist ein Statement.
0: So, oder,
4: nur
0: oder,
4: weil sie sagt, dass sie Schuhe haben muss, sicher nicht.
0: Andere Songs, wenn man sie anschaut, war eine aber österreichische Band, die zwei verschiedene, vorne weiß, hinten schwarz, vorne die
1: aber das
0: richtig
1: ist ja alles
0: und hinten. Und
1: mittlerweile alles sehr genau abgestimmt und mittlerweile ist das alles sehr, sehr genau.
0: Ja. Aber Punkte ist das nicht schade, dass das alles nur mal auf Show, Technik, Effekte geht? Dass der Spaß oder die Musik nicht mehr so im Vordergrund? Ganz kurz.
3: Ich finde es schade, aber man muss nicht drauf anspringen. Man muss nicht mitgehen.
2: Ja.
0: Gut, okay.
1: Alles klar. Ja, ich glaube, dann geht sich fast eh schon nichts mehr aus. Weil die Sendung, die Stunde ist so schnell immer vorbei, das ist Wahnsinn, oder? Stimmt. Das war schon fast eine Stunde, ja?
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0: Ja, liebe Zuhörer und Zuhörer, ihr wisst, wenn ihr das hört, dann neigt sich die Sendung zu Ende. Liebe Band Unerhört, liebe Zuhörer und Zuhörerinnen, leider, wir könnten, glaube ich, stundenlang mit euch Sendung machen.
1: Oh ja.
0: Aber bevor wir euch aus dem Studio entlassen, ganz kurz von jedem eure famous last words für den heutigen Tag. Wer beginnt?
2: Ja, jetzt gehen wir noch alle aufs Klo und dann reiten wir los.
0: Der nächste.
3: Danke für die Chartplatzierung Nummer 8.
0: Dexter?
4: Mach's ein bisschen abseits. Es lebe die Liebe, es lebe die Kunst. Und jetzt sag mal an, der beim Kacken nicht brunzt.
0: Okay, Dexter.
5: Ja, mein Standard. Ja, summa summarum hat eigentlich eh alles passt.
0: Danke, okay. Haben wir alle durch. Spinning Dominic, your famous last words.
1: Ja. Ich sage auch wieder danke, dass ich dabei sein habe dürfen und ich wünsche allen ein schönes Wochenende und, das ganze Wake-Up-Team wünscht natürlich auch heute Cosmo alles Gute für den Song Contest.
0: Das natürlich.
4: Alles Gute, du machst es.
0: Speedy Rudy, your famous last words, ganz kurz.
6: Ja, ganz kurz, tolle Einstellung, bleibt es weiterhin so und vor allem improvisieren ist besser als vorplanen.
4: Dankeschön.
0: Liebe Zuhörer und Zuhörer, euer Moderator wünscht euch ein schönes Wochenende und jetzt hören wir noch die letzten Töne. Ciao, tschüss, bis zur nächsten
1: Ciao. Sendung.

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1: Welcome to the Cool Cat, meine Lieben, bei unserer heutigen Show The Soul of Rock'n'Roll Volume 3.

0: Shake, shake, shake. Shake a tail feather, baby. Und das sage ich auch zu meinem DJ, Liberty
1: Valentine.
0: Den ich ganz herzlich begrüße und gleich schelten muss, ja, nachdem, wie ihr gehört habt, meine Lieben, es war ein bisschen übersteuert am Anfang, aber das kommt halt, wenn junge Menschen Eurovision Song Contest Party Animals sind und dann wird halt ein bisschen übersteuert. Alright, aber so soll es sein. Wir machen hier Live Radio bei The Cool Cat Rhythm Radio. Wie ihr ja wisst und ja, da passiert sowas. Und das ist natürlich auch vollkommen schlüssig in unserer Trilogie, wo wir die eine oder andere Schnurre hatten sozusagen. Gut, unsere Trilogie The Soul of Rock'n'Roll schließt heute ab mit, wie könnte es passender sein, mit The Kingdom of Belgian Popcorn. Und Belgian Popcorn, wie die treuen Hörerinnen von der Cool Cat ja wissen, war dieser Dance-Craze in im Belgien, hauptsächlich in Flandern der 70er, Anfang 70er bis Anfang 80er Jahre, war das eine Tanzbewegung sozusagen. Und sie haben natürlich auf Retro-Sounds zurückgegriffen, damit eine Connection zum Northern Soul, von dem es sich aber tempomäßig unterscheidet. Belgian Popcorn war mit Tempo und sie haben einen seltsamen Tanz drauf getanzt, nämlich Slow Jive. Und das war ein Paartanz mit sehr figurenreich, aber mit einer relativ simplen Schrittfolge. Okay, und damit genug des Lecturings. Was Sie als Musik gehört haben, war alles durch die 60er Jahre. Und ja, das ging dann von Soul, Rhythm and Blues war das Kernsegment, wie hier bei The Cool Cat, meine Lieben. Und ja, eben Ska, Latin, da war alles Mögliche dabei. Und wird auch heute gespielt zu unserer, zum Abschluss der Trilogie. Alright, wir hörten natürlich The Harlem Shuffle von Bob and Earl. Und jetzt kommen wir zu Connie Francis mit Come on, Jerry.

Ja, so cool hat man Connie Francis selten gehört. Schöner fremder Mann. Alright. Und damit kommen wir zu einer anderen konstanten Größe des belgischen Popcorn, nämlich Jerry Jackson mit Always. Und das wurde in den Clubs Up and Down gespielt. Das war Ska, aber ein poppiger Ska aus den USA.

Ja, und damit kommen wir zu Jackie Edwards mit L-O-V-E, Love. Und Jackie Edwards, auch Jamaikaner, also nicht auch, weil er war Jamaikaner, im Gegensatz zum vorher gehörten Jerry Jackson. Und er ist nicht ganz im belgischen Popcorn zu Hause, das Ganze war ein Crossover. Das, was wir jetzt hören, ist dem Northern Soul. Wir hören heute zwei Northern Soul-Nummern. Die eine davon ist eben Jackie Edwards mit Love.

Ja, meine Lieben, Jackie Edwards mit Love und wir machen gleich weiter im Programm. Let's talk more music. Wir kommen zu Françoise Hardy und von ihr spielen wir Andy de Louis.

Ja, meine Lieben, und damit kommen wir zu Steve Alaimo mit Every Day I Have to Cry.

Okay, und auch wenn ihr keine Belgian Popcorn Dancer seid, könnt ihr doch mit eurem Schatzi wunderbar durch die Küche tanzen zu diesen fantastischen Sounds. 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Oder auch alleine, aber dann müsst ihr schon wieder cryen.

Ja, every day I have to cry, ja. Das geht mir auch manchmal so. Ja, also nicht every day, ja, aber das geht wahrscheinlich allen so. Manchmal muss man eben cryen. Ja, und aber nicht heute on this rainy day. Wir hören Cheer Up Music und damit kommen wir zu What's a Matter Baby, und das ist vom Power-Gespann sozusagen von Tamla Motown. Von Tamla Motown, und das sind natürlich Marvin Gaye und Mary Wells.

Ja, die großartige Mary Wells, meine Lieben. What's the matter with you, baby? Ja, und darauf haben wir die Antwort von Tyrone Davis, nämlich mit Can I change my mind?

0: Ja, Tyrone Davis, Baby Can I Change My Mind, ja, und euer Johnny Velvet will überhaupt nicht seinen Mind changen. Meine Lieben, ihr seid hier genau richtig bei der Cool Cat Rhythm Radio, wo die ganz großen Gefühle zu Hause sind, zu Hause auf Vinyl und immer gerne gespielt für euch von eben eurem Johnny Velvet und heute wieder Liberty
1: Valentine.
0: The Man on the Decks. Und damit kommen wir zu Mongo Santa Maria. Mongo Santa Maria, seines Zeichen Latin, ein Vorrunner des Boogaloo und natürlich eine Riesengröße im Latin Craze vom Big Apple New York City. In der Loisada, Spanish Harlem und der Bronx war dieser Man ein Superstar. El Hombre, Mongo. Und von ihm hören wir Watermelon Man.

Ja, und von Mongo Santa Maria mit seinem Watermelon Man, der natürlich ursprünglich von Herbie Hancock war, auch für ihn ein Topseller. Sorry. Kommen wir zu The Champs. Und die Champs waren eine Chicano-Band. Und dieser Song, nämlich der Tequila Twist, ist aus 59 und war auch unverzichtbar auf den Dance Floors von Ostende.

Okay, wir haben gleich die Orlans angehängt, not me. Und damit kommen wir zu, die Orlans natürlich auch eine fantastische Girl Group. Und wir kommen zu Johnny Rivers mit Moody River. Und beide Versionen, also die von Johnny Rivers und das Original ist von Pat Boone, dem verschnarchten Pat. Und eine von wirklich bei einem unglaublichen Output, dieses konservative Urgestein der amerikanischen Unterhaltungsindustrie hat wirklich unglaublich viele Songs gemacht und die meisten davon sind einfach nur für die Tonne. Aber mit Moody River hat er einen unglaublichen Griff gehabt. Okay, wir hören aber Johnny Rivers mit Moody River.

Ja, und der Text ist düster. Also die Version von Johnny Rivers ist ja eine country-esk-poppige von diesem Song. Die Message, also nicht die Message, aber es ist eine düstere Ballade, die sich mit Suizid, Loyalität und Schuld beschäftigt. Das Ganze natürlich aus einem Blickwinkel der 60er Jahre zu sehen. Heutzutage würde das niemand mehr so bringen, beziehungsweise würde, glaube ich, gar niemand mehr so fühlen, unter Anführungszeichen. Okay, meine Lieben, wir kommen zu Johnny Nash mit Hold Me Tight. Und das ist natürlich auch Johnny Nash, wie der voreingangs gehörte. Cherry ist Johnny Nash, auch US-Amerikaner, und hat auch dieses Soft-Reggae-Moment bedient, der im Belgian Popcorn, also das ist ganz Early Reggae beziehungsweise auch Rocksteady, und dieses Segment war auch groß im Belgian Popcorn.

Klasse. Johnny Nash, hold me tight. Ja, wir kommen zu El Bandido von Georgie Fame and the Blue Flames. Und Georgie Fame war ein jazzlastiger im Mod-Freakbeat-Spektrum angesiedelter englischer Musiker. Georgie Fame, also ein richtiger Sir der Mod-Szene. Die Mods waren ja wie alle Jugendbewegungen in England. Eigentlich war das eine proletarische Geschichte. Die Mods, wie gesagt, wie alle anderen, stammten großteils aus der Arbeiterklasse. Und der Rest haben diesen strengen Dresscode eben gehabt, um der Gentry eines entgegenzusetzen, diesen schnöseligen Snobs, die auf sie heruntersahen. Und das wurde dann eben, sie haben es dann eben noch viel besser gebracht wie diese Schnöseljungs. Und sie hatten einfach die besseren Klamotten und sie hatten auch die besseren Looks und Musik sowieso. Okay, Georgie Fame mit El Bandido und auch eher ein Kracher des Belgian Popcorn.

Ja, das waren eben Georgie Fame mit seinen Blue Flames. Und wir springen jetzt vom Belgian Popcorn wieder zum, das ist die zweite Nummer, die im Kingdom of Northern Soul zu Hause ist, nämlich Gladys Knight und And the Pips mit Nitty Gritty. Und diese Nummer hat auch einen psychedelischen Twist. Sehr schön, 1969. Alright.

Ja, richtig funky, Gladys Knight. Und damit kommen wir zu einem richtigen 150% Popcorn, nämlich Paul Anka mit Uhu, beziehungsweise Aha. Und dieser Song auch wieder, es findet eben diese Verschmelzung verschiedener Sounds auch auf dem Dancefloor des Belgian Popcorn statt. Wie in unserer heutigen Show und letzten und vorletzten, nämlich The Soul of Rock'n'Roll, diese gegenseitigen Beeinflussungen, Verschmelzungen. Und diese Nummer jetzt von Paul Anka hat, obwohl eine Mid-Tempo-Nummer, hat das Ganze auch einen Rockabilly-Twist.

0: Mario.
1: Ja, Paul Anka, und da kommen wir noch zu einer Nummer von Paul Anka, auch aus dem Popcorn-Raster, und zwar ist es Crazy Love, aber nicht von Paul himself, sondern von einem Superstar im Tito Jugoslawien, und das ist astreiner Tito Beat, nämlich Crazy Love, interpretiert von Mio Drag, Miki Jefremovic.

0: That crazy. Fantastisch. Miki Efremovic. Ja, und da gibt's dann wieder mal eine Tito Beat Jumex-Sendung hier bei The Cool Cat. Aber die nächste Sendung, meine Lieben, wird eine Sendung sein mit Songs aus 1966. Und ja, unsere Zeit nähert sich mit Riesenschritten. Ihr wisst ja, wie das ist. Und wir hoffen, es hat euch Spaß gemacht hier bei The Cool Cat am Ende unserer Trilogie The Soul of Rock'n'Roll im Gewand des Belgian Popcorn. Und dann sage ich danke meinem DJ Valentine
1: Liberty.
0: Und danke euch fürs Dabeisein und schaltet euch das nächste Mal wieder ein, meine Lieben. Das nächste Mal ist der 6. Juni. Same time, same station. Und so sagt euer Johnny Velvet. Have a nice weekend. Bye, bye.

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1: Ri, was ist das für ein komisches Wort?
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3: Ich weiß, was das bedeutet. Das bedeutet Kette auf Polnisch.
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0: Liebe Zuseher, herzlich willkommen bei unserer neuen Sendung Musik aus Österreich. Und aus diesem Grund, weil es näher ist, habe ich mir eine Band hergeholt, die zwar schon lange am Markt ist, aus den 80er Jahren, aber jetzt wieder neu in Österreich ist. Die John Fox Band.
1: Ja. Yeah.
0: Die ist nämlich wieder zusammen. Wie seid ihr auf die Idee gekommen, die John Fox Band wieder auflegen zu lassen?
1: Ja, das ist wahrscheinlich mein Thema.
0: Na dann.
1: Weil die ja bekannt in den 80er gewesen sind. Das hat sich irgendwie zerfleddert dann. Der Grund ist jetzt nicht wichtig, aber es ist auf jeden Fall so, dass es nie aufhört. Es wurde immer jemand drinnen und sagt, was sollte man machen, was könnte man machen. Und dazu fehlen natürlich dann die richtigen Leute dazu. Meine Kollegen, einer hat schon lange aufgehört, der zweite erst vor einigen Jahren. Und dann habe ich trotzdem einige Sachen im Studio bei mir geschrieben, nach dem Stil der John Fox Band, weil es halt von mir das aus der Seele kommt. Und jedenfalls habe ich dann gesucht einen Sänger, der nur meine Komposition einsingt und quasi in die Schublade und fertig.
0: Ja. Und damit kommt?
1: Damit kommt dieser Mann ins Spiel. Ja.
0: Dieser Mann, der da heißt?
2: Ich bin der Johannes.
0: Na, schaut's
2: ja. Genau. Nein, und ich habe eines Tages ein mysteriöses E-Mail in meinem Postfach gefunden.
1: Mysteriös?
2: Ja. Oh. wo halt jemand geschrieben hat. Der Hans schreibt mich an. Und die John Fox Band ist für mich so, ja, also meine Eltern sind mit dieser Musik aufgewachsen. Mich betrifft es insofern, dass ich sage...
0: Das gehört über die Eltern.
2: Naja, man hört es ja immer noch und ja, immer ja. Im Radio. Und ich sage jetzt einmal, die John Fox Band ist bei uns, die hat echt Legendenstatus bei uns in der Umgebung. Im Bruck an der Leiter Bezirk hat es nie sowas und vielleicht wird es nie sowas wieder geben in der Art, wie das war. Das ist der Altmann Fredl, der Sänger war früher, das ist eine lebende Legende. Und der hat mich damals, wie ich noch ein kleiner Bub war, ich weiß nicht, mit 6 Jahren habe ich in der Musikschule damals begonnen in Bruck zum Singen. Und der Manfred hat mich immer schon unterstützt auf eine gewisse Art und Weise, immer wenn irgendwelche Festivitäten waren oder so, Technik zur Verfügung gestellt, ein paar Tipps geben und so, mit seinem relativ trockenen Schmäh, sage ich jetzt einmal. Ja, nein, er ist ein sehr direkter Typ, das sagt er gleich, wenn irgendwas nicht passt oder so, aber auf eine konstruktive Art. Also das
0: wie wird sehr viel in der Musikbranche.
2: Ja, ja, aber er ist ein wohlwollender Mensch und
0: nein,
2: er hat mich ja auch im Hans empfohlen.
1: Also ja, das ist ja so ist das entstanden. Ich brauche einen Sänger, er hat das Altersgleichen aufgegeben. Ja, nimm den Johannes, den kenne ich doch überhaupt nicht. Du musst dir vorstellen, wir sind 5 Kilometer Luftlinie entfernt und er hat mich nicht kennt und ich bin nicht kennt.
0: Genau. Ja gut, das ist aber klar. Ich meine, das ist auch, wenn du in Wien da kannst.
1: Gut, Wien ist groß, ja.
0: Und weißt gar nicht.
2: Ja, also, das ist so, ich habe die Nachbarn im Gemeindebau nicht gekannt.
0: Das ist Wien. Ja, das ist Wien, das stimmt. Aber was habt ihr jetzt davor, mit der John Fox Band in Zukunft zu machen? Ihr wollt ja da groß jetzt. Erstens aber, ihr habt ein Konzert demnächst.
2: Ja. Wann? 2 Konzerte. Na, am 16. Mai sind wir in Kirchberg am Wechsel. Das wird sozusagen unser Comeback sein. Und dann eine Woche später am 24., das ist der Pfingstsonntag, da sind wir in Höflein.
0: Ja. Und das ist dann das offizielle Comeback.
2: Genau.
0: Ihr hattet ja schon zumindest einen Auftritt im Achfelderhof vor nicht allzu langer Zeit.
2: So ist es, ja.
0: Und habt euch bewiesen und sagt, da sind wir wieder.
2: Das war insofern eine Spitzengeschichte, ja, bei der Spargeleröffnung sozusagen wieder. Und ja, das war super lässig. Die Jazz Gitti hat auch gleich mitgemacht, gleich mitgesungen. Ja, war eine coole Geschichte.
1: Na, wichtig ist für uns ja dadurch, wir brauchen jetzt Presse, wir müssen wieder bekannt werden. Bekannt sind wir eh als John Fox Band, aber die Leute müssen wieder wissen, dass wir da sind.
2: Genau.
0: Ja, nein, sicher, es gehört einfach wieder gesagt, Leiland, es gibt die Band wieder in einer etwas anderen Besetzung, aber. Nichtsdestotrotz genauso gut wie früher. Wie ist denn das mit den Lieder? Sind das immer noch dieselben alten oder habt ihr auch schon dazwischen neu jetzt da?
1: Wir haben natürlich die alten Nummern nicht vergessen, weil sie sind einfach super nach wie vor, behaupte ich mal. Und die haben natürlich in ein neues Gewand gesteckt. Ja. Hat sich so ergeben, erstens von der Zeit her und zweitens durch die Personen, die jetzt dann da neu dabei sind. Und nebenbei fast, muss ich sagen, in den letzten 2 Jahren ist irrsinnig viel passiert. Ja. Das sind 3 Menschen, die sich gar nicht gekannt haben. Und jeder hat für sich schon Nummern gehabt. Und das jetzt zusammenbringen und auch in den Stil der John Fox Band, der durchaus erhalten geblieben ist und bleibt da, aber immer im Gleit des Jetztseins da. Und dadurch hat sich das ergeben, dass man eigentlich alt und neu kombiniert. Und einen beachtlichen Stamm, also Stock.
2: Das Coole, was einfach so extrem lässig ist, ist, dass diese ganzen alten Nummern, die also Die Besonderheit eigentlich an der ganzen Geschichte ist, wir haben da wirklich eine super Grundlage von den alten Songs, die ja wirklich in der Art, wie es damals gemacht worden sind, immer so bleiben werden. Aber wir versuchen das Ganze jetzt, wie der Hans schon sagt, in einem neuen Arrangement, ein neues Gewand zu packen. Er hat am Anfang gesagt, er will kein Rocker werden, das bin ich nicht. Jetzt haben wir ihn trotzdem irgendwie hingekriegt. Nein, also,
0: jetzt ist er der alte Rocker.
2: Ja, genau. Nein, also der Hans ist einfach, und das muss ich schon sagen, es ist unglaublich wertvoll, jemanden wie den Hans an der Seite zu haben. Gerade als junger Musiker in Österreich, also wenn du jemanden hast, der so viel Erfahrung hat und das mitbringt, der weiß, wie das Ganze hinter den Kulissen läuft, der weiß, wie muss man was produzieren, wie muss was klingen, damit das im Radio gut kommt. Und wir haben uns, und das ist eigentlich das, was immer schon, das ist bei mir, ich komme aus dem Theater, ist das ja auch so mit einer langen Vorbereitungszeit, bis man auf die Bühne geht, verbunden. Und wir haben 2 Jahre lang wirklich intensivst, also das kann man fast wie einen 40-Stunden-Job betrachten, neben der ganzen normalen Arbeit, die halt läuft. Und wir haben 20 neue Songs geschrieben, die wir jetzt schon fix im Programm haben. Es sind 5 weitere in Produktion noch. Und dazu haben wir die 15 alten, also von den vielen, die es gibt, haben wir 15 alte ausgewählt, die wir einfach neu arrangiert haben und die auch beim Konzert zu hören sein werden.
0: Ja, es ist ja meistens so, wenn man die Leute fragt, dann, die stellen sich halt vor, gut, die Musiker gehen jetzt einmal ins Studio, dann ein bisschen spielen und das war's. Ne?
2: Ja, das ist
0: ja. Dann haben sie das so einfach, weil das ist ja alles so easy going. Dem ist nicht so.
2: Ja, es ist, wenn man sich das einmal vorstellt, nur das um ein bisschen zu erklären für den Zuschauer, im Studio zum Beispiel, wir waren letzte Woche für die neue Single jetzt wieder einsingen und nur das Einsingen allein ist ein kompletter Studiotag für eine Nummer, die 3 Minuten dauert. Ja, da singst du halt 8 Stunden mit 2 kleinen 10 Minuten Pausen ein und ja, da ist sehr viel Arbeit dahinter. Zum Glück auch super Produzent an unserer Seite mit dem Lukas Lach, der das Ganze produziert und das ist wirklich ein Traum. Also wir haben da super Netzwerk und jetzt die Traude, die ja schon im Radio läuft, das war unsere erste Single, die läuft sehr erfolgreich. Die Gabi kann genau sagen, wie oft wir gespielt worden sind, aber ich sage jetzt einmal so, über 300 Mal seit 20. Februar sind wir im Radio gespielt worden. Das ist ein sehr beachtlicher Erfolg und wir hätten jetzt in dem Sinne, also gerechnet, kann man jetzt ja schwer sagen, man weiß es nicht, ja, bevor man rausgeht, was passiert, aber wir werden rotiert im Radio Steiermark, sind wir in der Rotation drinnen, Grün-Weiß spielt uns auch viel, also in der Steiermark sind wir sehr gut schon verwurzelt jetzt im Radio und wir versuchen das jetzt natürlich auf ganz Österreich auszubreiten.
0: Ja. Es hat sich ja die Zeit auch geändert, das weiß der Hans wahrscheinlich besser, auch vom Radio her. Früher war ja das relativ, oder einfacher, sagen wir mal so, im Radio gespielt zu werden. Heutzutage ist ja das nicht mehr so easy going wie es früher
1: war. Das war für mich sehr überraschend, muss ich sagen, ja, dass ich doch 40 Jahre dazwischen war. Damals, diese 80er waren für mich, so wie die anderen an die 60er noch gedacht haben, Hippie-Zeit, und für mich war die 80er die Blüte der Musik. Da hast du halt bunt angezogen und bist mit der Nummer zum Radio gegangen. Du hast gesagt, spielst du mir das? Ja, nicht alle sind gespielt worden, wissen wir natürlich schon. Aber wenn du da mit drinnen warst, war das super. Cool.
0: Ja, das ist ganz schwierig. War relativ einfach.
2: Wir haben ja auch noch drei. Ja, ich glaube.
0: Ich war damals sehr offen für das Neue. Das Radio ganz anders war zu der Zeit.
1: Der Austropop war die Blüte vom Austropop in den 80ern, sage ich mal. Und Ö3 waren wir ja, wie man weiß, also zweimal auf Platz 1 mit 2 Nummern, 6 Wochen lang in Hitparade und so weiter. Das geht jetzt nicht mehr. Da gibt es eine riesige Konkurrenz natürlich. Und natürlich gibt es auch sehr viele Musiker und Künstler, die ganz einfach die super sind und trotzdem nicht zum Zug kommen. Ja, der Zufall dazu kam und die Zeit und was Gott für Sachen.
0: Ne? Ja, mir fällt das überhaupt auf. In Österreich, es gibt irrsinnig viele Musiker, gute Musiker, von denen du eigentlich nichts hörst, wenn du durch Zufall irgendwo auf einem Festival spielen hörst oder wenn du in einer Kleinkunstbühne spielen hörst, ansonsten kriegst du nichts mit,
1: Da haben wir fast den Vorteil, dass der Name John Fox Band noch immer das Name gibt.
2: Also bei den Radiostationen auf jeden Fall, wenn man die anruft, die wissen, wer die John Fox Band ist. Das ist natürlich ein großer Vorteil. Nichtsdestotrotz, wenn es dann Plätzchen hinschickst, sage ich einmal, werden sie es auch nicht spielen. Ja? Also von dem her, ja. Aber es ist auf jeden Fall, wir sind auf einem insofern sehr interessanten Weg, weil wir versuchen einfach den Spirit, den wir alle mit einbringen, wir sind 3 Künstler, die komponieren, das alles zusammenzupacken und es ist nie so, dass einer jetzt allein komponiert, sondern einer hat die Grundidee und die anderen hauen sich dann auf die Nummer drauf und wir machen das, entwickeln das gemeinsam.
0: Also, du bist jetzt von der jüngeren Generation, was mich jetzt interessieren wird, oder mir kommt es zumindest so vor, dass irgendwo so ab den 90er Jahren war ein bisschen eine Flaute in der Musikindustrie, weil es ist entweder nur was gecovert worden. Mir hat irgendwie das gefällt, das Neue, was sie tut.
2: Ja, Also da wirst du schon recht haben. Ich glaube, was ich auch miterlebt habe, ist, früher, wie ich noch ein Kind war, da war der Austropop lebendig.
0: Das auf jeden Fall.
2: Und wir haben mittlerweile, irgendwie ist das alles in die elektronische Schiene ein bisschen abgeglitten und alles ist so stark niederkomprimiert, was kann man sich darunter vorstellen, keine Lautstärkenverhältnisse mehr. Also es ist nichts leise und dann lauter oder so, das baut sich nicht auf wie in der Klassik zum Beispiel. Da gibt's ganz, also da wird ja nichts komprimiert. Ja. Und im jetzigen Radio ist halt alles so richtig durchgepanscht und das ist was, wo man sagen muss, da wäre es einfach an der Zeit, dass man wieder was anderes macht, finde ich. Und ich glaube, es bietet sich auch an und ich glaube, dass der Zuschauer oder der Zuhörer auch bereit ist dafür. Man will ein bisschen wieder zurück zu den Wurzeln. Wir haben unlängst erst, das ist echt interessant, habe ich mich unterhalten mit Leuten aus der Steiermark, sind zufälligerweise welche gewesen, im Mannersdorf habe ich welche getroffen und die haben gesagt, wir kennen euch aus dem Radio und sie finden das so lässig, dass jetzt wieder ein ehrlicher Austropop gemacht wird. Also das ist halt das, was wir probieren. Ja. Austropop, ein bisschen Austro-Rock, wie auch immer, aber Austropop ist ja ein Überbegriff für all diese Dinge und es war ja der Austropop eh immer eher auf der rockigeren Seite, sage ich mal, wenn man sich in Ambros und so weiter anhört oder auch Fähnrich, das war ja.
0: Was man vergisst, der Austropop ist ja nicht erst in die 80er Jahre, den hat es ja schon früher gegeben, der hat ja schon auch seine Wurzeln gehabt in die 60er Jahre in Wahrheit. Und ist dann erst in die 80er so wirklich
1: raus. Modern geworden, nicht dann.
0: Ja. Alles vorher war aber auch schon Austropop, es waren halt immer schon österreichische Musiker, die aber nicht immer so bekannt wurden. Und es gibt viele Österreicher, was ich drauf gekommen bin, die international sehr wohl bekannt sind. Und du hast ja keine Ahnung, was da alles komponiert wurde von Österreichern an Musikern, was man gar nicht weiß, dass das ein Österreicher war. Ja, also ich glaube, die österreichische Musikszene und da eben John Foxbein und so, das ist sehr prägend für Generationen.
2: Ja, es ist halt was Schönes, finde ich, mit besonders in der Mundart zu singen, ist, du kannst halt viele Dinge ausdrücken, die du in der Hochsprache nicht ausdrücken kannst. Und zusätzlich ist natürlich auch das Englische, ich meine, es ist einfach so, in Österreich, Englisch hat sich mittlerweile etabliert, aber so richtig verstehen oder auf den Text hören, tust du es trotzdem nicht. Du hörst es einfach und denkst dann, naja, der singt halt irgendwas auf Englisch und das ist eine nette Melodie. Aber das war es halt immer für mich, auch wenn ich ihn tanze oder irgendwas, sowas in der Richtung höre im Radio, dann hört man ja auch auf den Text und denkt sich, das ist eigentlich wie eine coole Geschichte. Oder, und das ist die Waffe, die man eigentlich mit dem Dialekt irgendwo in der Hand auch hat und warum soll man die nicht nutzen?
1: Also gibt es ja von früher, von meinem früher, das ist so weit früher ist als dein früher.
2: Ja, mein früher ist früher.
0: Nicht so früher. Mein früher ist ein bisschen früher, das war jetzt okay.
1: Gibt es diese Geschichten, die haben wir ja gespielt, gecovert, die ganz alten, natürlich amerikanischen, englischen Nummern. Und das hat sie nicht verstanden, nicht im Radio so richtig, oder zumindest nur einen Teil verstanden. Texte, Internet hat es nicht gegeben, wo kriegst du die Texte? Na, das hast du mit der Kassette mühsam runtergeschrieben und was nicht verstanden hast, dann haben wir gesagt, das müssen wir elektrisch singen. Ja. Einfach so phonetisch. Ne? Ja.
0: Ja, das ist so wie die Leute auf das Italienische so offen und wenn es dann die Texte wirklich
1: hörst, nicht,
0: was die Sänger denkst, was ist das für ein Blödsinn, was die da zusammen singen.
2: Ja, aber es klingt gut halt.
0: Aber was mir zum Beispiel sehr extrem auffällt, gerade 80er Jahre Texte, Österreicher, was auch immer, die haben nach wie vor ihre Gültigkeit. Da damals schon sehr viel in die heutige Zeit passend vorgetragen. Wenn man sich anschaut, besuchen Sie Europa, solange es noch steht, passt heute genauso in Wahrheit, leider Gottes.
1: Das wird immer passen.
0: Ja, oder Tanzer. Tanzer hat Texte gehabt, bist du gescheit? Und das ist halt da. Und es ist natürlich unsere Generation, also sprich in dem Fall meine, ist ja sehr groß. Das heißt, die kennen sich alle noch an die 80er Jahre gut erinnern.
2: Sicher.
0: Sehr gut an die John Fox Plan. Das ist natürlich auch Vorteil, der ein bisschen in die Karte spielt. Aber es ist halt neu. Es ist absolut neu.
2: Ich sag's dir ganz ehrlich, also wie der Hans mir damals geschrieben hat, hey, wollen wir was machen, war für mich schon der Hauptbeweggrund, weil es ist ja so viel Arbeit, was du da reinsteckst. Natürlich. Und du weißt nie, kriegst du da was zurück oder nicht. Aber der Name John Foxband war der Punkt, wo ich dann gesagt habe, das hätte einen Sinn, weil da hat man eine Möglichkeit, vielleicht was zu probieren. Als neuer Künstler, wenn du so ein Projekt jetzt machst und du hast den Namen John Foxband nicht, naja, dann ist der Weg halt noch einmal 5 Jahre länger. Und das ist dann der Hans.
0: Dann mühsam, gell?
2: Ja, der Hans hat eh schon immer gesagt, dass er will einfach noch einmal was machen.
1: Wobei es wichtig für mich war, entschuldige, dass dieses erhalten bleibt, dieses Natur, wie sie sagen, der Text sowieso, weil Mundart kann man einfach sich besser ausdrücken und aber die Musik.
0: Ja, aber ganz ehrlich, Mundart, wenn wir gerade bei der Mundart sind, habt ihr nicht ein bisschen auch die Angst gehabt, dass die Jungen das heute nicht mehr so wirklich verstehen?
2: Du Angst haben.
0: Nein, aber das ist, die Bedenken auch dabei.
2: Naja, man muss unterrichten, sage ich jetzt ganz ehrlich. Naja, es ist ja so, wenn ich jetzt meinen Sohn zum Beispiel nehme, der ist jetzt 3 Jahre alt, ja, und ich rede auch mit dem ein bisschen wienerisch, so, was ist, Alter? damit er ein bisschen was lernt halt. Ne? Also,
1: das Gescheites lernt.
2: Ja, was Gescheites.
0: Das Problem ist nur, was du in einem gewissen Hieb in Wien unterwegs bist, ist ja jetzt einmal der 10.
2: Ja.
0: Ja, Bro, was geht?
2: Ja, das ist halt auch wieder...
0: Wer dann wienerisch versteht, lass ich jetzt einmal dahingestellt.
2: Das ist aber egal, weil man soll ja das machen, was einem Spaß macht und wo man dahinter steht. Und ich glaube, das Authentische ist das Allerwichtigste. Das ist sowohl, komme ich wieder aufs Theater zurück, wenn du eine Rolle verkörperst, muss das auch gelebt sein. Und
1: die Sprache, in der du aufwachst, glaube ich, ist einfach, da fällt da das Richtige oder Wichtige ein vom Text her. Das kannst, also von mir ist, da kann mich anders ausdrücken quasi.
2: Das Lustige ist, aber da haben wir schon den Punkt auch gehabt, also unsere Managerin, die Gabi. Ja. Wir haben eine Nummer, die heißt die Leiwandste. Ja. Weißt du, was das heißt?
0: Na sicher, weiß ich, was die
2: Leute. Schon, aber in Tirol zum Beispiel hat sie gemeint, wissen es die Leute nicht, was Leiwand ist.
0: Die Tiroler kennen das nicht. Ja, sag du.
2: Ja. Aber das ist ja auch das Schöne, weil die Dialekte unterscheiden sich einfach. Und naja, ich finde, Österreich ist eh schon so in vielerlei Hinsicht so klein und föderalistisch aufgebaut und gespalten. Naja, lass uns doch einfach probieren und was machen. Ich meine, früher das Nornkastel und so weiter, da hat auch keiner verstanden in Deutschland, was das heißt.
1: Also vor 3 Jahren waren wir in Tirol. Also vor 3 Jahren erst in Tirol.
0: Also wir reden von vor 3 Jahren.
1: Vor 3 Jahren, stell dir das vor. Tirol, eine Fernsehsendung, eine Radiosendung. Und dann sagt die Nornkastel schon, kennt ihr

0: Genau. Man muss glauben.
1: Aber wollen wir schon davon reden? Welchen Hip bist du aufgewachsen?
0: Also du meinst generell von der Musik, ja. Naja, ich komme eigentlich nicht so von dieser Schiene, wie behütet gewesen in meinem Haus und so weiter. Ich komme eher vom Schlager, muss ich sagen. Das war eine Ordnung für mich.
1: Ja, ist ja okay. Das passt.
0: Ja.
1: Im Gegenteil, ich muss ganz ehrlich sagen, aber je älter ich werde, desto mehr schätze ich den Schlager. Weil wenn man sich die Texte auch hört, teilweise besser als manche Pop-Texte.
2: Man muss ja auch unterscheiden, was Schlager ist. Also der frühe Schlager ist ja von den Texten her ja wirklich eigentlich so das gewesen, wo man sagt, das ist die Musik mit einem schönen Text versehen und so.
0: Und banal.
2: Ne? Und nichts Banales. Es gibt sicher auch banalen Schlager, aber du, es ist jedes Satz seine Berechtigung. Und ich muss da ganz ehrlich sagen, auch wenn die Leute das anspricht, wenn man jetzt sagt, man hat einfach nur gute Musik und einen Vibe dahinter und denen gefällt das. Und es ist was, also das hat alles seine Berechtigung.
0: So ist es.
2: Ja.
1: Wie schaut es denn jetzt da aus mit den Konzerten? Wie weit sind die schon verkauft? Gibt es noch Karten?
2: Naja, also
1: die Leute noch was kriegen?
2: Es ist ja alles mit einer gewissen Strategie.
1: Naja, dann
2: das Ganze. Und unser Plan wäre dieses Jahr eigentlich nicht unbedingt gewesen, live aufzutreten. Das hat sich alles erst so ergeben. Wir wollten eigentlich grundsätzlich jetzt einmal die Studioproduktionen machen. Jetzt sind wir bei der zweiten Single angelangt, die Anfang Juni erscheinen wird. Und das mit den Live-Konzerten hat sich einfach der Nachfrage wegen ergeben, weil im Internet das wieder präsent war. Und dann hat sich das ergeben. Der Hans ist natürlich ein Urgestein jetzt in Höflein. Dadurch haben die gleich einmal gesagt, hey, wollt ihr nicht was machen? Und dann haben wir diese Anfragen Ende des Jahres, also 2025, bekommen und in Kirchberg am Wechsel auch. Und ja, und da ist es dann so gewesen, dass wir gesagt haben, na gut, dann schauen wir, dass wir das parallel die Schiene aufbauen und fahren. Und das ist gut so, weil jetzt haben wir die Möglichkeit, das Ganze wird mit einem großen Filmteam gefilmt. In Höflein sind wir fast ausverkauft, da gibt es noch ein paar Resttickets. Also das bewegt sich jetzt schon in der 30er-Zone von den Restkarten. Ja, das ist wirklich, hoffentlich werden wir voll. Aber das,
1: na, ich glaube, also
2: es ist ein Kisten Bier im Spiel. Also wenn es voll ist, dann kriege ich es.
0: Ich hoffe, ich verliere, ja.
2: Er hofft, er verliert, aber das werden wir schon hinkriegen. Nein, und das Coole ist, dann kommt das Filmteam, das wird gefilmt. Und es ist auch ein kleines Goodie, also falls jemand zuschaut und zum Konzert noch kommen will. Unbedingt. Es wird die neue Single, da wird Live-Material mit einfließen ins Video. Ja. Das heißt, jeder, der beim Musikvideo dabei sein will, ist jetzt herzlich eingeladen. Ja, und dann wird natürlich, ich sag's jetzt, wie es ist, wenn eine neue Band zurückkommt und du hast eine Single im Radio, dann wird das ja nicht als Live-Band wahrgenommen. Bist du ja eigentlich eine Studio-Band. Und wir zeigen den Leuten mit diesem Material, das wir dann haben, hey, uns gibt's live, wir können auftreten, das sind viele Leute, die zuschauen. Und dann kriegt unsere Managerin die Patronen in die Hand und dann geht's auf die Jagd, sage ich einmal.
1: Ja, genau. Das heißt, wenn ihr jetzt irgendwie Lust habt, schaut bei dem Event unbedingt dabei zu sein, weil ihr habt eine Chance. Das ist unique. Bei der Reunion live von der John Fox Band mit dabei zu sein. Das seid ihr aber dann auch im Video. Das heißt, ihr seid verewigt für immer. Oder zumindest solange das Video halt hält. Aber auch für sich heute.
2: Wenn YouTube nicht crasht, dann wird es geben.
1: Also YouTube wird so schnell nicht crashen.
2: Von dem her. Und wenn nicht, laden wir so woanders rauf, das geht auch.
1: Es ist ja vorhanden, das ist das Wichtigste.
2: Genau.
1: Das heißt, ihr steckt sehr viel Energie in das Ganze rein.
2: Absolut. Ja.
1: Du hast das ja gerade angesprochen, YouTube. Wo seid ihr vertreten? Wo kann man euch überall in den Medien finden?
2: Also unsere Managerin, die Gabi Kriegerwolf, ja, die ist
1: die hinter der Kamera sitzt,
2: genau.
1: Nicht vor der
2: steht.
1: Die kommt aber noch zu mir in die Sendung. Die werden es auch noch kennenlernen.
2: Die managt das alles für uns und wir versuchen da ein bisschen Content zusammenzustellen und sie schneidet es und postet es und kümmert sich. Also ja, das ist wirklich sensationell. Du weißt es?
1: Ja. Twitter hast du nicht mehr, das heißt jetzt.
2: Nein, wir sind auf TikTok, auf Instagram, Facebook, YouTube, Amazon, Spotify, alle diese Dinge. Ja. Genau.
1: Außer X, weil das haben wir gerade gesagt, das nicht.
0: X ist X.
2: Genau.
1: X ist X, Max.
2: So ist es, genau.
0: Begonnen irgendwie mit so Kurzvideos.
2: Instagram natürlich gibt es auch.
0: Und jetzt sagen wir, das machen wir jetzt weiter so, weil es lustig ist. Ja.
1: Ja, aber du musst ja Twitter für die Generation bis 18, dann Insta für die Generation bis sag jetzt einmal 45 und dann geht es noch Facebook.
2: So ist das, ja.
1: Und dann weiß er es eh schon, nicht?
2: Ja. Ich meine, das Social Media muss man wollen, aber irgendwie macht es auch Spaß. Also von dem her kann man gar nicht sagen. Also wir,
0: aber es geht nicht ohne. Das
2: es geht einfach.
1: Ja. Also so. Weil du einfach eine große Reichweite hast. Das ist natürlich früher anders. Weil in die 80er Jahre hat es das alle

0: nicht
1: gegeben. Nein, da hat man Postkarten geschrieben.
0: Postkarten geschrieben, bist live hingegangen.
1: Ja.
0: Vielleicht hast du das noch gesehen. Naja, Anfurt, der hat schon gehabt in die 80er Jahre. Was ich mich erinnern kann, hat es viel mehr Sendungen verschiedenlichster Art gegeben, wo man Bands präsentiert hat.
1: Ja, ja.
0: Das gibt es heute fast.
1: Hat begonnen mit der Eva-Maria Kaiser, wenn du ja, das weißt.
0: Genau.
1: Die hat eigentlich den Grundstein gelegt für österreichische neue Gruppen. So.
0: War sehr gut. Rapp,
1: dann natürlich das Spotlight. Ja, Spotlight und so weiter. War ganz wichtig.
0: Und das, ja, das sind halt so Sachen, die fehlen heute so doof. Ja.
1: Man ist auch gerne
2: eingeladen worden. Deswegen sitzen wir ja bei dir.
0: Das ist ja das, warum ich das versuche, irgendwie mehr auf die Beine zu springen.
1: Ja.
0: Es ist einfach so. Und man muss halt mit einer Band anfangen, die schon bekannt ist. Er ist bekannt gewesen.
2: Ja, natürlich. Ja,
0: jetzt ist er wieder bekannt. Und jetzt da macht er das noch länger dann.
2: So, ja.
0: Ganz ehrlich, fragt man normalerweise nicht, aber wie alt bist du jetzt?
1: Ja, so um die 70, würde ich sagen. Nicht?
0: Na schaut, also auch mit 70 hat man noch Möglichkeiten, was zu tun. Ich glaube, heutzutage ist das auch viel anders als zu den Zeiten früher. Weil ganz ehrlich, wenn ich mir jetzt so in die 80er Jahre zurückdenke und ich habe mir Sendungen angeschaut, wenn da Leute drinnen sitzen, hast du gesehen, wo du denkst, was sind die alt? Dabei waren die noch gar nicht so alt. Die haben einfach nur.
2: Die haben sich schlecht gestylt, oder? Der Hans hat ja ein eigenes Styling-Team hinter.
0: Ja,
1: ja. Darum schaue ich so gut aus, sage ich mal. Ja. Na, wichtig ist logischerweise, wie alt man sich fühlt, erstens, und wie es körperlich und geistig geht.
0: Genau.
1: Solange es geht, ist das für mich alt. Und wenn es nicht geht, sagen es mir die anderen dann wahrscheinlich.
0: Ja. Nein, ich glaube ganz einfach auch, dass das jung hält.
1: Dieses sowieso. Geistige,
0: ja. Und dauernd auf Achse und was tun und machen. Also das bringt schon.
1: Also Pension, das Wort gibt es
2: tatsächlich. Naja, jetzt
0: sehr gut, als Künstler Pension, das ist sowieso. Eben, ja.
2: Er hat jetzt die letzten, wie lange ist jetzt gesessen? Ein Monat, also pro Licht zum Einleuchten.
1: Wir machen gerade dünne Licht.
2: Ja, also da ist er jeden Tag mit dem Andi, mit unserem Techniker, der macht sowohl Licht als auch Ton. Und das Coole ist bei unserem Konzept, was wir gemeinsam erarbeitet haben, dass wir ein, weiß ich nicht, ob ich das überhaupt so erzählen soll, aber wir haben ein ganz spezielles Prinzip auf der Bühne. Also wir machen keinen Sound auf der Bühne, wir haben ein Silent Stage Prinzip und dann wird das praktisch über die PA rausgespielt. Wir spielen alles mit In-Ear. Mhm. Das hat folgenden Vorteil, dass wenn du Indoor spielst, dann hast du meistens durch die Monitore, die auf der Bühne sind,
0: eine Reflexion
2: nach vorne und der Tontechniker muss eigentlich mit der Anlage drüber beschallen. Ja. Und wir haben ein...
0: Und vor allem, es kann da passieren, wenn es schlecht eingerichtet sein, dass da vorne Rückkopplung.
2: Ja, das natürlich auch. Ja, so diese ganzen Geschichten auch. Ja. Es ist einfach sauberer zu mischen und ich bin sehr, sehr begeistert vom Ton. Also das Sound ist
1: kommt total
2: wirklich
1: kompakt drüber jetzt, haben wir schon Proben gehabt und Licht wird auch ziemlich geil, glaube ich.
0: Das heißt, ihr macht so richtig schöne, geile Sound- und Lightshow.
1: Ja, schon.
0: Alle Rammstein mit...
2: Ja, mit Nebel und dann am Schluss explodiert alles. Also das
1: ganze Halle explodiert.
0: Ich hoffe nicht, dass er explodiert
2: wird. Nein, emotional.
0: Das ist emotional geht es explodiert. Gibt es dann die Single auch schon als Pressung auf den Konzerten zu erwerben?
2: Naja, das müssen wir uns noch überlegen. Das
1: wird sich mal passen, wenn überhaupt, ne?
2: Ja, also wir sagen jetzt einmal nein.
0: Okay, also Moment, nein. Ansonsten ist unsere Zeit leider um.
2: Aber ja, es perfekt.
0: Hat unheimlich viel Spaß gemacht, mit euch zu plaudern. Und ich muss schauen, dass ich unbedingt auf dem Konzert mit dabei bin. Homepage-Adresse:
2: www.johnfoxband.at.
0: In einem zusammengeschrieben.
2: In einem zusammengeschrieben, klein, groß, glaube ich, macht keinen Unterschied.
0: Das ist wohl.
2: Also, ja. Das cool. Ist es.
0: Also, schaut dort rein. Und ansonsten herzlichen Dank an euch. Und liebe Gabi, danke schön.

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6: 17 Uhr.
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6: 17:30 Uhr.
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3: Hallo und willkommen zum Onda Info 641. Das Onda Info präsentiert euch heute einen längeren Podcast von dem JournalistInnen-Kollektiv Underground Periodismo und Paula Bermejic. Die Gewalt überleben. Juan de Dios Núñez Barojas verschwand im Alter von 23 Jahren im Bundesstaat Puebla. Seine Mutter Maria Luisa suchte jahrelang allein nach ihm, bis sie Hinweise darauf fand, wo ihr Sohn sein könnte. Die forensische Krise, mit der Mexiko konfrontiert ist, 52.000 nicht identifizierte menschliche Überreste, führte dazu, dass Maria Luisa erst anderthalb Jahre später Gewissheit darüber erlangte, ob es sich um ihren Sohn handelte oder nicht. Deutschland ist eines der Länder, das Mexiko technisch unterstützt, um diese schmerzhafte Krise zu mildern, von der Hunderttausende MexikanerInnen betroffen sind. Bevor es losgeht, hört ihr noch zwei Nachrichten aus Peru zu den Wahlen und Bolivien zum Streit um ein neues Landgesetz der rechten Regierung. Eine gute halbe Stunde wünscht euch wie immer das Onda-Info-Team.
4: In Peru ist mehr als zwei Wochen nach den Präsidentschaftswahlen noch immer unklar, wer in die Stichwahl einzieht und Gegenkandidat von Keiko Fujimori wird, der Tochter des Ex-Diktators Alberto Fujimori. 96% der Stimmen sind ausgezählt und nur 23.000 Stimmen trennen den Zweitplatzierten, den linken Roberto Sanchez, vom ultrakonservativen Rafael López Aliaga. Das Sonderwahlgericht entscheidet jetzt noch über die angefochtenen Wahlzettel. Ein Endergebnis soll bis spätestens Mitte Mai feststehen. Bei der Wahl gab es organisatorische Probleme. Wahllokale öffneten zu spät, Stimmzettel wurden nicht rechtzeitig angeliefert. Mehr als 50.000 Peruanerinnen und Peruaner gaben deshalb erst einen Tag nach dem offiziellen Wahltermin ihre Stimme ab. Mit dem Vorwurf des Wahlbetrugs versucht der derzeitige Dritte, López Aliaga, die Abstimmung in der Hauptstadt Lima wiederholen zu lassen. Das nationale Wahlgericht lehnt das aber ab. Die Stichwahl soll wie geplant am 7. Juni stattfinden. In Bolivien protestieren Menschen gegen ein neues Landgesetz. Die rechte Regierung von Präsident Rodrigo Paz erließ Anfang April das Gesetz Nummer 1720. Nach Angaben der Regierung ermöglicht es Kleinbäuerinnen und Kleinbauern, ihr Land in die Kategorie mittlerer Grundbesitz umzuwidmen, um so günstigere Bankkredite zu erhalten. Indigene Organisationen, bäuerliche Verbände und große Teile der Zivilgesellschaft warnen jedoch vor einem Einfallstor für Landkonzentration, Umweltzerstörung und sogar einem kontrarevolutionären Rückschritt gegenüber der Landreform von 1952, die damals Großgrundbesitz enteignete und an Landlose verteilte. Bisher war Kleinbauernland verfassungsrechtlich vor Pfändung geschützt, aber durch die neue Klassifizierung kann es bei Zahlungsunfähigkeit gegenüber Banken von diesen gepfändet werden und anschließend weiter an Boliviens Agrarindustrie verkauft werden. Widerstand gegen das Gesetz ist aber schon unterwegs. Seit mehr als zwei Wochen marschieren indigene Organisationen aus dem Amazonasbecken in Richtung Regierungssitz La Paz.

0: Pues literal, la desaparición de un ser querido, a quien tú amas, que es
1: Das
0: carne de tu
1: Verschwinden eines
0: carne,
1: geliebten
0: que
1: Menschen,
0: es
1: der
0: sangre de tu
1: Fleisch von deinem
0: corazón, de
1: Fleisch
0: tu
1: und Blut von
0: alma,
1: deinem Herzen und deiner Seele ist,
0: te quiebra,
1: bricht
0: te
1: dich,
0: rompe,
1: zerbricht
0: te
1: dich, zerstört dich
0: fractura
1: emotional, mental,
0: emocional,
1: familiär,
0: mental,
1: finanziell, beruflich,
0: familiar,
1: in jederlei
0: económica,
1: Hinsicht.
0: laboralmente, en todos los aspectos.
2: Juan de Dios Núñez Barajas war 23 Jahre alt, als er im südmexikanischen Bundesstaat Puebla für immer verschleppt wurde.
1: Mein Sohn Juan de Dios, möge er in Frieden ruhen, verschwand zusammen mit seinen Freunden Abraham und Vicente Basurto Linares am Freitag, den 28. April 2017, in meiner Gemeinde Palma de Bravo im Bundesstaat Puebla. An diesem Freitag war er mit seinen Freunden unterwegs, wie alle Jugendlichen. Es war ungefähr 21:30 Uhr abends, als ich mit ihm telefoniert habe, weil ich mir ehrlich gesagt Sorgen gemacht habe, da in meiner Gegend wegen der unsicheren Lage Alarm herrschte. Er sagte mir, dass er sich bereits in einer Gemeinde namens Cuacnopalan befände, die genau 15 Minuten von meinem Wohnort entfernt ist. Er sagte mir, dass er auf dem Weg nach Hause sei, aber es gebe eine Straßensperre und sie ließen niemanden durch. Und mein Sohn kam nicht mehr nach Hause.
2: Maria Luisa Núñez Barajas ist die Mutter von Juan de Dios und Gründerin der Initiative Voz de los Desaparecidos en Puebla, Stimme der Verschwundenen in Puebla. Mit seinem gewaltsamen Verschwinden im Jahr 2017 reihen sich Juan de Dios und die beiden Freunde, mit denen er zusammen war, in die Liste der mehr als 130.000 Verschwundenen in Mexiko ein. 3,5 Jahre lang suchte Maria Luisa unermüdlich und allein nach Hinweisen, die sie zum Aufenthaltsort ihres Sohnes führen würden, bis sie sie fand. Es dauerte jedoch noch 1,5 Jahre, bis die Mutter die Gewissheit hatte, dass die gefundenen menschlichen Überreste tatsächlich denen von Juan de Dios entsprachen. Wegen des Personalmangels im Institut für Forensik, das der Generalstaatsanwaltschaft von Puebla untersteht, konnten die Überreste erst 18 Monate nach ihrer Entdeckung identifiziert werden. Denn ja, Mexiko ist ein Land, in dem sich nicht nur die Zahl der Verschwundenen, sondern auch die der nicht identifizierten Toten in die Höhe schraubt. Und zwar in die Tausende.
3: Nachrichtenpool Lateinamerika präsentiert einen Podcast von Underground Periodismo und Taula per Mexik. Die Gewalt überleben. Internationale Notlage in Mexiko. Forensische Krise.
2: Laut offiziellen Angaben gibt es in Mexiko etwas mehr als 130.000 vermisste Personen. Und seit Beginn des sogenannten Krieges gegen den Drogenhandel im Jahr 2006 wurden mehr als 450.000 Menschen ermordet. Die Folge davon ist eine beispiellose forensische Krise mit Tausenden von menschlichen Überresten in Massengräbern und in medizinisch-forensischen Einrichtungen im ganzen Land, die nicht identifiziert werden können. Die Organisation Movimiento por Nuestros Desaparecidos en México, Bewegung für unsere Verschwundenen in Mexiko, gibt an, dass derzeit mehr als 72.000 Leichen nicht identifiziert sind.
1: Nachts ist die Suche sehr schwierig, weil die Straßen dunkel und unsicher sind und weil ein Großteil des Gebiets keinen Mobilfunkempfang hat. Nachdem wir ihn ständig auf seinem Handy angerufen hatten und er nicht antwortete, schaltete er es aus und wir landeten auf der Mailbox. Wir haben bei Behörden und Krankenhäusern nachgefragt, aber sie waren nicht dort.
2: Das Leben von Maria Luisa hat sich seit dem 28. April 2017 um 180 Grad gewendet. 72 Stunden nach dem Verschwinden von Juan de Dios erstattete sie pünktlich Anzeige wegen des Verschwindens. Aber das half wenig.
1: Wir haben die Anzeige am Sonntag, den 30. April 2017, bei der Staatsanwaltschaft in meinem Gerichtsbezirk Tecamachalco, Puebla, eingereicht. Bis heute hat die Staatsanwaltschaft nichts unternommen. Die Staatsanwaltschaft hat auch nie nur den geringsten Versuch gemacht, eine sorgfältige, effiziente und wirksame Untersuchung zur Aufklärung des Sachverhalts durchzuführen.
2: In den folgenden Tagen, Wochen, Monaten und Jahren widmete sich Maria Luisa intensiv der Suche nach Juan de Dios. Verzweifelt über die Untätigkeit der Behörden folgte sie fast 2 Jahre nach dem Verschwinden ihres Sohnes dem Rat von Julio Mata, einem Menschenrechtsaktivisten, den sie während ihrer Suche kennengelernt hatte. Er hatte ihr vorgeschlagen, in Puebla eine Initiative zu gründen, um ihrem Fall mehr Sichtbarkeit zu verschaffen, mehr Einfluss zu gewinnen und gegenüber dem Staat als Ansprechpartnerin auftreten zu können. Anfangs sah sie keinen Sinn darin. Sie hatte kein Interesse daran, an Demonstrationen teilzunehmen oder öffentliche Aufmerksamkeit zu erregen.
1: Wozu brauche ich eine Demonstration? So werde ich meinen Sohn nicht finden. Außerdem möchte ich das Gesicht meines Sohnes nicht auf einer Leinwand mit dem Wort verschwunden sehen. Das möchte ich nicht und ich sehe darin keinen Sinn. Das kann ich mir nicht vorstellen. Julio, sage ich ihm, ich will meinen Sohn finden und keine Initiative gründen. Julio sagte mir, Maria Luisa, aber es ist notwendig, sichtbar zu werden. Ich verstand das nicht, konnte es mir nicht vorstellen und hätte auch nie gedacht, dass es in Puebla so viele Familien geben könnte, die wie ich auf der Suche sind. Es dauerte ein Jahr, bis ich die Idee des Kollektivs umgesetzt hatte. Und ich tat dies aus Hoffnungslosigkeit, Verzweiflung und der Notwendigkeit heraus, meinen Sohn zu finden.
2: Als Maria Luisa zum ersten Mal über ihr Facebook-Profil zu einem öffentlichen Treffen aufrief, wurde ihr bewusst, dass sie nicht die Einzige war, die unter dem Verschwinden eines geliebten Menschen litt.
1: Als ich am 30. August 2018 auf Facebook zur ersten Veranstaltung aufrief, kamen 14 Familien. Wir tauschten unsere Erfahrungen aus. Ich suche meinen Bruder, ich suche meinen Neffen, ich suche meine Schwester, ich suche meine Tochter. Und ich suche meine Mutter. Ich suche meinen Sohn. Wir hörten uns ihre eigenen Erfahrungen an, die sich nicht von meinen innerhalb der Institutionen unterschieden. Sie stimmten überein. Dieselbe Unterlassung, dieselbe Untätigkeit, dieselbe Apathie, dieselbe Gleichgültigkeit.
2: So wurde Maria Luisa, wie so viele andere Menschen in Mexiko, zur Aktivistin und Menschenrechtsverteidigerin. Sie kümmerte sich um das, was die Behörden nie getan hatten, Ermittlungen anzustellen. Sie sammelte Informationen, sprach mit vielen Menschen, knüpfte Kontakte, verfolgte Spuren, bis sie zu dem Grundstück gelangte, auf dem der Brunnen war, in dem sich angeblich mehrere Leichen befanden.
1: Ich wusste, dass dort Leichen lagen, aber nicht, dass auch die meines Sohnes darunter war. Ich erhielt eine anonyme Nachricht, in der mir mitgeteilt wurde, dein Sohn ist an diesem Ort. Es war derselbe Ort, an dem ich bereits gesucht hatte, aber nach dem Sohn eines anderen. Also ging ich zur Staatsanwaltschaft und sagte, ich habe Informationen, dass sich mein Sohn an diesem Ort befinden könnte. Und so begann eine viermonatige Suche.
2: Ja, denn obwohl es unglaublich erscheint, waren es nicht die Behörden, sondern die Mutter selbst stellte Nachforschungen an. Die Suche an diesem Ort dauerte 4 Monate, da man zunächst die Stelle finden musste, von der man ihr erzählt hatte. Dann mussten sie graben, Müll und noch mehr Müll wegschaffen und erneut graben. In einer Tiefe von 22 Metern fand man schließlich die menschlichen Überreste von Juan de Dios, Abraham und Vicente. Es konnte jedoch keine offizielle Bestätigung dafür gegeben werden, dass es sich um sie handelte.
1: Der Fall war komplex, weil es sich um 5 Personen handelte. Und wenn kein Weichgewebe mehr vorhanden ist, lösen sich die Knochen und beispielsweise die Hände, die nicht durch eine Hose, ein Hemd oder eine Jacke geschützt sind, sie vermischen sich mit allem anderen, wenn sie sich lösen. Es war unmöglich, sie zu 100% intakt zu bergen, da vor allem die Fingerknochen miteinander vermischt waren. Es ist eine schwierige Arbeit, aber es dauerte länger, weil das Personal der Staatsanwaltschaft und des Instituts für Forensik nicht ausreichte. Die Sachverständigen müssen zu sklavischen Arbeitszeiten mit nicht gerade würdigen Gehältern arbeiten und mindestens 6 Monate lang gab es keinen forensischen Anthropologen, der sich um die Identifizierung der Leichen kümmerte. Das heißt, um die Zuordnung der einzelnen Körperteile zu den jeweiligen Leichen.
4: Tal parece que en un abrir y cerrar de ojos, las autoridades perdieron el control. La delincuencia se apoderó de nuestras calles.
5: La violencia en Chiapas extendido, catapultando los desplazamientos forzados que
4: lo que antes solo veíamos en las películas. Cadáveres decapitados colgando de puentes, masacres en restaurantes.
2: Die Spirale der Gewalt, in der sich Mexiko befindet, begann Ende 2006 mit dem sogenannten Krieg gegen den Drogenhandel, den der damalige Präsident Felipe Calderón führte. Dank der Arbeit von MenschenrechtsverteidigerInnen, ihren Anzeigen und der Verfolgung von Fällen durch internationale Organisationen ist die Gewaltkrise auf die internationale Bühne gerückt. 2015 schloss die deutsche Regierung ein Kooperationsabkommen mit Mexiko, um das Projekt Stärkung der Rechtsstaatlichkeit in Mexiko ins Leben zu rufen. Dabei ging es darum, technische, vor allem aber rechtliche Beratung anzubieten, um Fälle von Verschleppungen und Verschwindenlassen wirksamer aufzuklären. Das vom deutschen Außenministerium umgesetzte Projekt beriet die damalige Generalstaatsanwaltschaft in Fragen des Strafrechts, des Strafprozessrechts und der kriminalistischen Techniken. Im Jahr 2019 begann dann eine zweite Phase dieser Vereinbarung, die sich auf die technische Zusammenarbeit konzentrierte. Die Gewalt hat in dieser Zeit jedoch nicht nachgelassen. Im Gegenteil. Die Zahl der verschwundenen und ermordeten Menschen stieg auf den höchsten Stand und damit auch die sogenannte forensische Krise. Es gab zu viele Leichen, die nicht identifiziert werden konnten. Angesichts des Fehlens einer zentralen Datenbank, die die Identifizierung von Toten erleichtern würde, und angesichts der hohen Kosten für die genetische Analyse, konzentrierte sich die deutsche Beratung eher auf die Identifizierung durch den Abgleich von Fingerabdrücken. Im Jahr 2022 endete das direkt von der deutschen Regierung finanzierte Projekt. Die deutsche Regierung war weiterhin daran interessiert, Mexiko zu unterstützen. Das sollte jedoch im Rahmen eines Programms stattfinden, an dem mehr Länder beteiligt sind. So führt der Bevölkerungsfonds der Vereinten Nationen seit Ende 2022 das Programm zur Identifizierung von Menschen in Mexiko unter direkter Beteiligung der Regierungen Deutschlands und Norwegens durch.
6: Beim Bevölkerungsfonds der Vereinten Nationen in Mexiko haben wir dank der Unterstützung der Regierungen Deutschlands und Norwegens das Programm zur Identifizierung von Menschen ins Leben gerufen, um die Zahl der Identifizierungen zu erhöhen.
2: Das sagt Maximilian Murg, der Koordinator des Programms. Die Herausforderung für Mexiko ist klar. Es braucht ein schnelles und effizientes System zur Identifizierung menschlicher Überreste. Maximilian Murg erklärt mir, dass das Land über erstklassige Forensiker mit einer einzigartigen Erfahrung verfügt, die weder Deutschland noch Norwegen vorweisen können. Kein Wunder, wenn man bedenkt, dass die aktuellen Statistiken von 80 Morden pro Tag sprechen. Der Schlüssel liegt also darin, ein Identifizierungssystem zu haben, das diesen Zahlen gerecht wird.
6: Was wir damals beobachteten, war, dass in Mexiko die Fingerabdrücke des Nationalen Wahlinstituts nicht zur Identifizierung von Personen verwendet werden. Es gab und gibt immer noch eine Tendenz, zur Identifizierung auf die Genetik zurückzugreifen, aber der Nachteil ist, dass dieses sehr teuer ist. Die Staatsanwaltschaften haben nicht das Budget, um so viele Tausende von genetischen Proben zu verarbeiten. Und es gibt noch keine zentralisierte Datenbank oder Gendatenbank auf Bundesebene.
2: Das macht alles kompliziert, denn wenn beispielsweise eine Person in Cancun im Süden des Landes verschwindet und ihre Leiche später in Guadalajara im Zentrum gefunden wird, ist ihr genetisches Profil natürlich nicht in der lokalen Datenbank von Guadalajara enthalten. Ihre Identifizierung ist daher äußerst schwierig. Murg zufolge ist die Identifizierung durch den Abgleich von Fingerabdrücken eines der einfachsten, schnellsten und kostengünstigsten Verfahren, die es gibt. Bereits 2016 gab es eine Vereinbarung verschiedener mexikanischer Behörden zum Austausch von Fingerabdrücken. Daran waren auch die bundesstaatlichen Staatsanwaltschaften beteiligt. Ende 2020 hatten jedoch nur zwei der 32 Bundesstaaten davon Gebrauch gemacht, Mexiko-Stadt und Jalisco. Warum wurde dieses Instrument angesichts einer solchen Krise nicht genutzt? Wie bei vielen Dingen in Mexiko gibt es darauf keine Antwort. Aus diesem Grund sind die bisherigen Erfolge des Programms zur Identifizierung von Personen eine bemerkenswerte Leistung.
6: Bis Ende 2025 werden bereits 25 der 32 Bundesstaaten Fingerabdrücke mit der Bundeswahlbehörde INE abgleichen. Das bedeutet, dass bisher die sterblichen Überreste von mehr als 15.000 Menschen identifiziert werden konnten.
2: 15.000 Menschen, von denen zumindest bekannt ist, wer sie waren. Die Idee der internationalen Zusammenarbeit besteht darin, die Staatsanwaltschaften zu unterstützen.
6: Wir haben mehr als 300 Fingerabdruckscanner an alle Staatsanwaltschaften gespendet, damit es keine Ausrede mehr gibt, Fingerabdrücke nicht mit dem INE abzugleichen. Diese Scanner konvertieren die Daten automatisch in das Format des INE und innerhalb von 3 bis 5 Tagen erhält man eine Antwort vom INE. Auf der Grundlage dieser Informationen nähern wir uns dann der Identifizierung.
2: Auch Norwegen hat sich diesem Programm angeschlossen. Mit seiner Beteiligung soll der Abgleich von Fingerabdrücken nicht auf Mexiko beschränkt bleiben, da bekanntlich viele der verschwundenen und ermordeten Personen

0: Organisationen, die seit Jahrzehnten die Menschenrechtskrise in Mexiko kritisch verfolgen, beobachten die Entwicklung dieser technischen Zusammenarbeit aufmerksam.
1: Wir halten ein internationales Kooperationsprojekt, das von der deutschen Regierung finanziert und unterstützt wird, für sehr wichtig. Denn es muss ein Weg zur Lösung der forensischen Krise gefunden werden. In ganz Mexiko gibt es mehr als 70.000 nicht identifizierte Leichen und Überreste. Warum halten wir dieses Projekt für wichtig? Weil es eine bewährte Vorgehensweise ist, die ein Beispiel dafür liefert, wie man dieses Thema angehen kann.
0: Sagt Françoise Greve, Koordinatorin der Deutschen Menschenrechtskoordination Mexiko, einem Zusammenschluss von 18 deutschen zivilgesellschaftlichen Organisationen, die sich in den letzten Jahren darauf konzentriert haben, das Thema der gewaltsamen Verschleppungen sichtbar zu machen. Obwohl die Organisationen diese Art der Zusammenarbeit begrüßen, machen sie auch klar deutlich, was sie erwarten.
1: Dieses Projekt kann die forensische Krise im Land nicht lösen, da hierfür die mexikanische Regierung und die mexikanischen Institutionen verantwortlich sind. Aber in praktischer Hinsicht, was die Identifizierung und die Zusammenarbeit zwischen den Institutionen angeht, kann es durch technische Unterstützung neue Wege eröffnen. Wir halten es jedoch für sehr wichtig, dass dieses Projekt nachhaltig ist, da es nicht ewig fortgesetzt werden kann. Außerdem ist es uns sehr wichtig, dass die Familien stets in den Umsetzungsprozess einbezogen werden.
0: Das Programm wird bis November 2025 von der deutschen Regierung und bis Dezember 2026 von der norwegischen Regierung unterstützt. Maria Luisa Núñez Barojas ist eine herzliche, offene Frau, die immer bereit ist, die Geschichte ihres Sohnes Juan de Dios zu erzählen. Es ist jedoch nicht einfach, einen Termin mit ihr zu vereinbaren. Sie ist immer beschäftigt. An einem Tag spricht sie mit anderen Müttern und Angehörigen von Vermissten. Am nächsten leitet sie Suchaktionen und besucht Gemeinden, um die Vermisstenanzeigen zu verbreiten. An einem weiteren Tag sucht sie vor Ort, lokalisiert geheime Gräber und bittet die Behörden um Hilfe. Und sie ist nicht die Einzige. Auch ihre Mitstreiterinnen, Mitglieder der Vereinigung Voz de los Desaparecidos en Puebla, Stimme der Verschwundenen in Puebla, sind unermüdlich im Einsatz.
2: Meine Kolleginnen, die jeden Freitag zum staatlichen gerichtsmedizinischen Dienst CEMEFO gehen, haben es in diesem Jahr geschafft, zwei Personen zu finden und zu identifizieren, die dort als unbekannt registriert waren. Wir wussten jedoch, dass sie als vermisst gemeldet waren. Und ehrlich gesagt hätten das CEMEFO oder die Staatsanwaltschaft sie wohl kaum gefunden, wenn meine Kolleginnen nicht auf der Suche gewesen wären. Wir veröffentlichen Plakate, auf denen die Personen beschrieben werden und auch ihre Kleidung, Tätowierungen und alle möglichen Merkmale, die zur Identifizierung einer Person beitragen können. Meine Kolleginnen gehen zum CEMEFO, wo wir Zugang zu den digitalen Akten der Leichen erhalten, die dort eingeliefert werden.
0: Seit 3 Jahren führen die Frauen jeden Freitag Recherchen und Vergleiche durch, um Tote und Vermisste zu identifizieren. Eine Aufgabe, die eigentlich überhaupt nicht ihre ist. Maria Luisa versichert, dass sie in dieser Zeit Dutzende von Menschen identifiziert habe.
2: Die Wahrheit ist, dass wir den Fehler gemacht haben, unsere Arbeit nicht zur Schau zu stellen, weil sie nicht einfach ist und wir glauben, dass ein Körper keine Trophäe ist, mit der man prahlen kann. Aber es ist eine große Befriedigung, dazu beitragen zu können, dass jemand seinen geliebten Menschen findet. Und so haben wir viele gefunden, sehr viele. Und das ist nicht etwas, was wir tun müssten. Das spricht für die Krise, aber auch für die Gleichgültigkeit, die Unterlassung, die Apathie seitens der Institutionen. Denn es bedeutet, dass sie keine sorgfältige Suche durchführen. Sie betrachten die Leichen als Unbekannte, nicht als Menschen, die sie sind. Also ja, natürlich gibt es eine Krise, aber es ist eine Krise der Gleichgültigkeit.
0: Nachdem die sterblichen Überreste und Hinweise auf Juan de Dios gefunden worden waren, dauerte es noch 1,5 Jahre, bis Maria Luisa die Gewissheit hatte, dass es sich um ihren Sohn handelte.
2: Ich habe Druck gemacht. Ich habe immer weiter Druck gemacht. Am Ende waren sie gezwungen,

0: gezwungen, den Ausweis vorzubereiten. Denn außerdem hatte ich Recht. Ich hatte das Recht auf meiner Seite, genauso wie meine Leichen, die dort lagen. Es war eine multidisziplinäre Arbeit und es war der erste Fall dieser Art, der in Puebla bearbeitet wurde. Der Anthropologe, der forensische Archäologe und Kriminalist, der Zahnarzt und der Gerichtsmediziner arbeiteten daran. Die Experten haben wirklich gute Arbeit geleistet.
1: Die Überreste von Juan de Dios wurden zusammen mit denen von Abraham und Vicente identifiziert. Ich frage Maria Luisa, wie wichtig es für sie als Mutter eines Verschwundenen ist, ihren Sohn zu finden und zu identifizieren.
0: Die Wahrheit ist, dass es den Unterschied zwischen Leben und Tod macht. Wenn man sie nicht findet, ist es wirklich eine Qual. 24 Stunden am Tag, 7 Tage die Woche, 4 Wochen im Monat, 365 Tage im Jahr. Das heißt, es ist etwas, das man nicht aus dem Kopf bekommen kann. Es gibt Leute, die uns sagen, wir sollen es hinter uns lassen, darüber hinwegkommen. Aber was soll man denn loslassen? Sie tot zu finden ist weniger schlimm, als sie nicht zu finden. So einfach ist das. Jetzt beruhigt es mich sehr zu wissen, dass meinem Sohn niemand mehr wehtut. Die Traurigkeit und der Schmerz, die werden jedoch immer bleiben.
1: Wer glaubt, dass eine Frau, die 5 Jahre lang nach ihrem verschwundenen Kind gesucht hat, nach dessen Auffinden, ob lebendig oder tot, zu ihrem früheren Leben zurückkehren kann, der irrt sich. Zumindest trifft dies nicht auf Maria Luisa zu, die ihre Arbeit, die Verschwundenen von Puebla zu suchen, nicht aufgibt.
2: Porque después de lo que me pasó a mí, mi vida ya no volvió a ser igual.
0: Nach dem, was mir passiert ist, war mein Leben nicht mehr dasselbe. Ich kann nicht mehr ruhig zu Hause sitzen und die Hände in den Schoß legen, wenn ich weiß, dass es da draußen so viele Mütter gibt, die mich damals begleitet haben und die weiterhin auf der Suche sind, ohne zu wissen, wo ihre Kinder sind. Das kann ich nicht. Weil meine Wut nicht nachlässt, weil niemand dafür im Gefängnis sitzt, weil es keine Verurteilung dafür geben wird, was sie meinem Sohn angetan haben. Und wenn ich keine Gerechtigkeit für meinen Sohn finde, werde ich dafür kämpfen, dass mein Sohn durch andere Fälle Gerechtigkeit erfährt. Denn das darf nicht vergessen werden. Denn wenn ich, der ich es erlebt habe, es vergesse, wird es für andere leichter sein, es zu vergessen. Und das darf nicht vergessen werden.
2: Para los demás será más fácil olvidarlo. Y esto no se debe olvidar.

0: Dies war eine Produktion von Underground Periodismo International in Zusammenarbeit mit Taula per Mexik und Nachrichtenpool Lateinamerika. In dieser Folge Recherche und Skript Yetlanesi Alcaraz. 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

0: schönen guten Abend all unseren Zuhörerinnen und Zuhörern hier bei Radio Widerhall auf Orange 94.0, dem freien Radio in Wien. Schön, dass ihr auch heute wieder Radio Orange lauscht. Bei uns geht es heute um die Aktionswoche einer Initiative rund um Versorgen. Und die Aktionswoche hatte den Titel Personalnot ist lösbar. Und in dieser Aktionswoche vom 11. bis zum 15. Mai haben mehrere Initiativen darauf hingewiesen, dass die Personalnot, die es in vielen Bereichen in Österreich aktuell gibt, nicht nur in Österreich, dass die lösbar ist. Also und das Bündnis aus zivilgesellschaftlichen Organisationen, aus kirchlichen Initiativen und Interessensvertretungen und auch aus dem gewerkschaftlichen Bereich macht mit dieser Schwerpunktwoche auf die dramatische Personalnot im Care-Bereich, insbesondere in der Pflege, der Elementarbildung, der sozialen Arbeit und der Inklusion aufmerksam. Und sie zeigen oder zeigten zugleich konkrete Lösungen auf. Ein wichtiges Zitat in diesem Zusammenhang der Organisationsgruppe ist: Personalnot ist kein Naturgesetz, sondern ein Ergebnis politischer Entscheidungen. Gute Versorgung für alle ist möglich, wenn die Bundesregierung endlich konsequent handelt. Zitat Ende. Ja, wir haben jetzt mit einer Vertreterin des Bündnisses, nämlich mit Elisabeth Glatzer, ein Interview geführt. Wir haben das Interview aufgezeichnet, in dem sie uns noch über die Initiative erzählt, in dem sie uns erzählt zu den Lösungsansätzen und zu den Forderungen. Für alle, die gerne dann noch mehr dazu wissen wollen oder auch aktiv werden wollen, es gibt die Homepage fairsorgen.at. Fairsorgen einfach klein und zusammengeschrieben. Auf dieser Homepage gibt es auch die drei Videos mit konkreten Lösungsansätzen, die in der Arbeit dieser Aktionsgruppe entstanden sind. Ja, mal kurz am Beginn noch zu den Forderungen. Es geht um die Investition in bessere Arbeitsbedingungen, um mehr Personal, um gerechtere Bezahlung oder auch um eine stabile Finanzierung, das einfach über Jahre hinweg geplant werden kann. Im zweiten Teil unserer Sendung möchte ich dann gerne noch das Klimacamp ankündigen. Das Klimacamp findet jetzt gerade wieder in Wien statt, also es startet morgen am Sonntag, den 17. Mai und wird diesmal in der Lobau abgehalten, auf der kleinen Stadtfarm. Da ist die zugehörige Adresse für alle, die die kleine Stadtfarm noch nicht kennen: Nauffahrtweg 14a im 22. Bezirk. Also das Klimacamp startet morgen am 17. und läuft bis zum 23. Mai auf der kleinen Stadtfarm Nauffahrtweg 14a im 22. Bezirk in Wien. Aber dazu und zum Programm dann am Ende unserer heutigen Sendung. Ja, jetzt starte ich mit dem Interview, das ich mit Elisabeth Glatzer der Initiative Versorgen geführt habe. Elisabeth ist Ökonomin und erklärt uns im zweiten Teil des Interviews auch ziemlich gut, finde ich, warum aktuell so viel gekürzt wird, warum zum Beispiel die Stadt Wien jetzt kein Geld mehr für Sozialausgaben hat oder viel zu wenig Geld hat für Sozialausgaben. Denn so der Ansatz von Elisabeth und auch anderen Ökonominnen und Ökonomen: Es liegt nicht daran, dass Wien oder wir oder die Stadt über ihre Verhältnisse gelebt hat, sondern es sind die neoliberalen Änderungen, die in den letzten Jahren stattgefunden haben, die Schwarz-Grün politisch umgesetzt haben oder auch noch den Familienbonus, erwähnt Elisabeth später auch, den hat Schwarz-Blau noch umgesetzt. Also aufgrund dieser Änderungen, vor allem in unserem Steuersystem, geht sich's jetzt einfach nicht mehr aus. Das heißt aber auch, dass es in den nächsten Jahren nicht besser werden wird. weil diese Änderungen langfristig zu sehen sind oder langfristig gelten werden. Ja, also wir gehen ins Interview mit Elisabeth Klatzer. Ich sage noch eines dazu. Wir haben die Aufnahme nicht im Schwimmbad oder in einer Kirche gemacht, sondern im Ammerlinghaus. Wir waren in einem leeren Raum und nur damit ihr euch nicht wundert, es hallt ein bisschen. Es geht um die Aktionswoche Personalnot ist lösbar. Ja, Elisabeth, vielen Dank für deine Zeit. Schön, dass wir es geschafft haben, dass wir uns jetzt hier treffen. Kannst du dich am Beginn mal selber bitte vorstellen, wer du in dieser Aktionswoche, in dieser Initiative jetzt bist?
1: Ja, danke für diese Sendung und für die Einladung. Ich bin aktiv bei Fair Sorgen. Wir sind ein breites Bündnis, das sich auch in der Corona-Krise gegründet hat, weil wir damals schon gesehen haben, wofür Geld da ist, auch in der Krise, und wofür kein Geld da ist, nämlich viel zu wenig dafür, dass wir gut aufeinander schauen können, dass Menschen gut für andere sorgen können. Also das ist das Bündnis Fair Sorgen. Unser Untertitel lautet Wirtschaften fürs Leben. Und das sagt eigentlich schon alles, wofür wir stehen, nämlich dafür, dass wir ein Wirtschaftssystem haben, das wieder vom Kopf auf die Beine gestellt wird, nämlich zu sorgen, dass alle ein gutes Leben haben. Und da sind wir als Bündnis eben jetzt schon einige Jahre aktiv und beobachten oder sehen mit zunehmender Sorge diese große Sorgekrise, die nicht kein Naturgesetz ist. Das ist das Wichtige. Gerade ich bin Ökonomin übrigens. Und aus der Perspektive der Ökonomie, da gibt es zwar den Mainstream, die immer mehr Kürzungen und je weniger Steuern gezahlt werden, das ist alles toll. Und dann gibt es aber sehr viele Ökonominnen und Ökonomen, die drauf schauen, auf das, was die Ökonomie eigentlich machen soll, nämlich die Dienstleistungen und die Güter zur Verfügung stellen, die Menschen brauchen für ein gutes Leben. Ja, und also ich komme aus der feministischen Ökonomie und in dem Zusammenhang ist es für mich einfach wichtig, nicht im Elfenbeinturm zu bleiben, was ja angeblich die qualitative, die Ökonomie machen muss, sondern verstehe mich als engagierte Wissenschaftlerin und aus dem heraus sind wir eben aktiv.
2: Genau, und aus der feministischen Perspektive, du warst ja auch schon beim Frauenstreik und bei den Aktionen, die es jetzt im Frühling gab, dabei.
1: Genau. Es führt alles zusammen,
2: Ja.
1: weil sich zeigt, dass das derzeitige Wirtschafts- und Gesellschaftssystem uns an den Abgrund führt. Immer weniger Zeit, immer weniger Leistung für das, was Menschen am Leben erhält, immer weniger Geld für Sorgebereiche, immer stärker zunehmendes Auseinanderdriften der Menschen, nicht einige, die absurd überreich sind und noch mehr Reichtum anhäufen, große Konzerne, die unser Leben dominieren und auf der anderen Seite ganz viel Leid, ganz viel Erschöpfung, auch ganz viel Armut, gerade bei den Menschen, die eigentlich fürs Leben sorgen. Und deshalb ist es wichtig, da aktiv zu sein. Und das versuchen wir gemeinsam in unseren Bündnissen.
2: Ja, jetzt habt ihr ein ziemlich großes Bündnis auch aufgestellt für die Aktionswoche zu Personalnot ist lösbar. Magst du mal aufzählen, wen ihr da alle gewonnen habt, wer da jetzt alle mitmacht bei dieser Aktionswoche?
1: Ja, also initiiert wurde das Ganze bei einer Konferenz, die Fair Sorgen Ende 2024 eigentlich schon gemacht hat, so wo wir mit ganz vielen Kooperationspartnern geschaut haben, was ist denn in der Sorge, im Sorgebereich das Wesentlichste und wie können wir Dinge auf den Punkt bringen, die jetzt passieren. Und da war so die Überlegung, einerseits, es ist zu wenig Geld da, nämlich die Priorität ist nicht da, dafür Geld auszugeben. Das Geld ist schon da, wenn wir uns anschauen, dass binnen 10 Jahren das Militärbudget verdoppelt wurde oder Steuern für Konzerne gekürzt werden, sehr viel Subventionen in fossile Energie gehen. Also Geld ist sehr viel da, nur nicht für die Sorgearbeit. Und eben bei dieser Konferenz auch dieser Fokus drauf, was passiert denn da mit der Versorgung? Und über dieses Argument Personalnot, wir haben ja zu wenig Leute, die Pflege machen, Betreuung machen, zu wenig in der Elementarbildung, Kindergärten in der Bildung, wird so getan, als könnte man nichts machen. Nicht? Und wir haben gesagt, nein, wir müssen den Finger auf die Wunde legen, nämlich darauf, dass politisch nicht ausreichend Schwerpunkt auf diese Bereiche gesetzt wird und viel zu wenig Geld zur Verfügung gestellt wird. Und dieses Bündnis, das war deine Frage, ja, wer ist denn da aller dabei? Ja, ist ein schönes Bündnis.
2: Es ist nämlich so breit.
1: Genau, von kirchlichen Organisationen, die katholische Frauenbewegung, IG Social aus der GPA, gewerkschaftlich, Auge Wien ist dabei, dann das Projekt Pflegestützpunkt, Mensch und Arbeit aus Oberösterreich, auch eine katholisch angebundene Organisation, Inklusion Österreich, das Netzwerk Elementarbildung, also es ist so ein Versuch, ATTAC Österreich, auch dieses Wirtschaftstransformation zu sehen. Ja. Und es war eben der Versuch zu zeigen, in ganz vielen Gesellschaftsbereichen ist die Bereitschaft da, gemeinsam für das einzustehen und zu kämpfen, was es jetzt braucht. Und insofern freuen wir uns auch sehr, dass das gelingt, hier immer stärker auch gemeinsam den Weg zu gehen.
2: Ja, und Vernetzung ist immer wichtig, weil sich auch die Menschen dann kennen und man ja danach wieder was Neues machen kann zusammen.
1: Ja, ja, genau. Obwohl es natürlich auch viel Energie und viel Bereitschaft braucht, aufeinander zuzugehen, aber gerade so die Dinge, die wir da machen, das ist immer schön, auch weil es so ein schönes, kreatives Zusammenarbeiten ist. Wir haben jetzt hier in diesem Schwerpunkt Personalnot ist lösbar als Ansage auch 3 sehr eindringliche Kurzvideos gedreht, die zeigen eben, wie dringend es ist, da gemeinsam tätig zu sein oder überhaupt da aufzustehen. Und das war einfach ein schöner, kreativer Prozess.
2: Ja.
1: Es macht Freude, hier gemeinsam zusammenzuarbeiten.
2: Die Videos sind sehr gut gelungen. Ich finde, man kann sie ruhig weiterempfehlen und sie sind auf eurer Homepage Versorgung zu finden. Ja, jetzt hast du schon das Bündnis vorgestellt und dich selber vorgestellt. Was sind denn so die wichtigsten Forderungen oder warum wollt ihr jetzt darauf aufmerksam machen? Also es gibt zu wenig Personal, das ist klar, aber was könnte man machen oder was sind auch eure Vorschläge?
1: Ja, es gibt zu wenig Personal und was wir allerdings sehen ist, dass durch relativ einfache Maßnahmen, nämlich naheliegende Maßnahmen, die Situation verändert werden könnte. Zum Beispiel, dass in den Sorgeberufen die Rahmenbedingungen stimmen. Und was heißt denn das? Zum Beispiel ein respektvoller, wertschätzender Umgang. Oder was auch oft genannt wird, Einhaltung der Dienstpläne. Ja. Nämlich, wenn man eingeteilt wird, dass man glaubt, dass man dann weiß, gerade sei es in der Pflege, aber auch in anderen Bereichen ist das ein Thema, dass ein Dienstplan vorliegt und dann wird wieder alles umgeworfen und die Sorgearbeitenden müssen springen. Das ist natürlich kein sehr schöner Umgang, wenn man eh schon eine sehr
2: viel arbeitet oder auch selber Betreuungspflichten hat.
1: Genau. Also das sind so grundlegende Dinge und ich finde das spannend. Es gab letztes Jahr eine Studie der Caritas, die gezeigt hat, dass wenn die Rahmenbedingungen stimmen würden, dann würden über 70%, 71% der Pflegekräfte würden mehr Stunden arbeiten wollen. Und an allererster Stelle, also am höchsten bewertet, war dieser respektvolle, wertschätzende Umgang. Und das ist eigentlich traurig, weil es den Finger drauf zeigt, das sind Menschen, die wertvollste Arbeit leisten, wie wird mit ihnen umgegangen? Und natürlich gehört dann auch dazu diese Frage, zum Beispiel gerade in der Pflege ganz wesentlich, dass Nachtdienste nicht alleine geleistet werden müssen. Die Situation mit 60 zu betreuenden Menschen alleine in 60 Dienst zu sein, höre ich, dass das der Fall ist. Ich meine, das ist untragbar. Also sprich, Verbesserung der Arbeitsbedingungen, ganz, ganz wesentlich. Dann natürlich auch gerade in der Langzeitpflege auch die Verbesserung der Bezahlung. Und da ist ja im Vergleich zum Akutbereich die Bezahlung auch viel schlechter, nicht sehr schwere Arbeit, Pflegearbeit und eben dann auch noch wenig Bezahlung. Sicherstellen, dass gut mit Menschen gearbeitet werden kann. Zum Beispiel, und jetzt wechsle ich von der Pflege in die Elementarbildung, die auch ein ganz wesentlicher Bereich ist und wo immer so viel geredet wird über die Jahre hinweg, ja, es wird so viel verändert und es quasi so viel investiert etc. Und wir haben noch immer Riesengruppen, Gruppen mit ganz wenig Pädagogin, eine Pädagogin für eine Gruppe von 25 Kinder.
2: Ja. Nicht? Das hat sich in den letzten 20 Jahren nicht verändert, weil das war schon so wie meine Tochter.
1: Ja. Und das Fehlen von oder eine Forderung gerade von Netzwerk elementarer Bildung oder eigentlich von allen, die in der Kindergartenpädagogik arbeiten, ist multiprofessionelle Teams, sodass die verschiedenen Professionen da zusammenwirken und nicht eine allein alles managen muss. Das sind Dinge, die sind machbar. Gerade in der Elementarbildung zeigt sich auch, dass ganz klar ist, auch aus der Wissenschaft, was notwendig ist. Eine gute Relation zwischen Pädagoginnen und Kindern, sodass die Pädagoginnen sich tatsächlich den Kindern widmen können, was ja für die Kinder total wichtig ist, für die Arbeit der Pädagoginnen, die dann natürlich mehr Zufriedenheit haben, wenn sie irgendwie das machen können, wofür sie sich entschieden haben und nicht nur Kinder beaufsichtigen, weil vor lauter großen Gruppen was anderes gar nicht möglich ist. Ne? Und also diese kleinen Gruppen ganz wesentlich, dann die Zusammenarbeit und auf der anderen Seite auch, sage ich jetzt aus der Perspektive der Kinder, einfach dieses Recht, dass ein qualitativ hochwertiger Kindergartenplatz da ist für jedes Kind, inklusive der Berücksichtigung von Inklusionsbedürfnissen.
2: Und auch für die Eltern wäre es eine Erleichterung zu wissen, mein Kind ist gut aufgehoben und mein Kind geht dort gerne hin.
1: Ja. Genau.
2: Also es ist ja nicht so einfach, sein Kind in den Kindergarten abzugeben und arbeiten zu machen. Also das wäre natürlich für Eltern auch
1: einfach. Absolut, absolut. Und es scheint jetzt absurd zu sein auf den ersten Blick. Wir fordern eben so eine Kernforderung, bessere Arbeitsbedingungen, kleinere Gruppen, mehr Zeit mit den Kindern oder mit den Menschen in der Pflege. Das braucht ja mehr Personal. Wie soll das gehen? Ja, aber was wir sehen ist, dass so viele Menschen die Berufe verlassen. Einerseits, weil sie es nicht verantworten können, dass so mit Kindern zum Beispiel umgegangen wird. Viele Elementarpädagoginnen machen die Ausbildung, sehen dann schon in den Praxistagen oder in der Praxiszeit, wie die Situation ist und fangen entweder gar nicht an, dann voll zu arbeiten oder spätestens nach ein paar Jahren sagen sie, das kann ich nicht verantworten, das ist keine Pädagogik. Das Gleiche in der Pflege, Betreuung, wenn das nur mehr so ein Verwalten und keine Zeit für die Arbeit mit Menschen ist, sind ganz viele, die sagen, das mache ich nicht mehr mit, das ist nicht mein Standard an Sorgearbeit. Abgesehen davon, dass es auch sehr viel Erschöpfung, Burnout, Überlastung gibt, weil die Arbeitsbedingungen nicht mehr zumutbar sind.
2: Das heißt, auch Berufe, wenn wo viele in Teilzeit arbeiten, weil sie es gar nicht schaffen würden.
1: Genau. Und eben, viele arbeiten in Teilzeit, reduzieren, bleiben. Also einerseits die, die rausgehen natürlich, weil sie sagen, es geht einfach nicht mehr. Dann andere, die Teilzeit arbeiten. Und ganz viele, die sagen, wenn die Arbeitsbedingungen gut sind, komme ich zurück, erhöhe ich meine Stunden. Nicht diese Caritas-Studie jetzt, um wieder auf die Pflege zu kommen, die finde ich so spannend, weil diese Befragung gezeigt hat, welch hoher Anteil an Personen Stunden aufstocken würde. Also das war eine Befragung unter Pflegepersonal und da

0: beispielsweise in der Pflege, dass Menschen, Frauen aus Südostasien, nach Österreich gebracht werden. Es ist natürlich teuer und dann eben ausgebildet werden und eingesetzt werden. Und es ist so absurd, weil damit das System nicht verändert wird, sondern gerade das, willfährige Personen werden eingeschifft und sollen dann in dieses kaputte System weiter eben ihre Arbeitskraft zur Verfügung stellen, anstatt dass man sagt, das ist ein Beruf, der wichtig ist und wir schauen, dass die Arbeitsbedingungen passen und dass Menschen ein Leben lang, das sind ja Menschen, die mit ihrem Herz dabei sind, ein Leben lang gut arbeiten können, nicht? Eigentlich, jetzt rede ich lange, aber es geht um eigentlich eine Essenz, die selbstverständlich sein sollte. Gute Arbeitsbedingungen, die Sorgearbeit ermöglichen in einem Umfeld, dass auch die Sorgearbeitenden gesund bleiben. Das ist der Kern. Gesund bleiben und die Freude an ihrem Beruf haben und erhalten können.
1: 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Jetzt machen wir eine kurze Musikpause mit Brot und Rosen.

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1: Wir haben jetzt schon von der Pflege gesprochen, auch von der Elementarbildung. Euer dritter Bereich ist die soziale Arbeit und die Inklusion.
2: Ja, das ist.
1: Kannst du dazu auch was ausführen?
2: Ja, da sehen wir, also das Grundproblem ist das gleiche und gerade jetzt auch in Wien, was passiert ist, wir sehen ja, dass genau in dem Bereich, der so wesentlich ist, besonders gekürzt wird. Ne?
1: Stimmt, ja, mit diesen ganzen Einsparungen.
2: Mit den Einsparungen, ja, genau. Und da möchte ich vielleicht noch ein bisschen ausholen. Wiederum der Verweis darauf, das Geld ist eigentlich da. Wir sind jetzt, angeblich müssen wir so viel Geld einsparen. Was viel zu wenig in Diskussion ist, ist, warum kommt es denn überhaupt zu diesem Budgetengpass? Es wird immer so getan, als würde der Staat oder die Länder oder Gemeinden statt Wien über ihre Verhältnisse oder schlecht wirtschaften.
1: Das ist jetzt gut, dass du Ökonomin bist, weil du kannst das mal auch anders erklären.
2: Ja, aber was passiert ist, und das ist vor allem unter der Regierung Schwarz-Grün passiert, ist, dass es enorme Steuerkürzungen gab. Wir erinnern uns, sowohl die Körperschaftssteuer, also die Steuer für Konzerne, die vor allem Konzerne zahlen, wurde um 2 Prozentpunkte gekürzt, fast 1 Milliarde Euro ist da der Entfall. Und dann gab es Einkommensteuerkürzungen, also Tarifsenkungen. Da wurde gesagt, ja, jeder Mensch hat mehr im Börserl. Hat überhaupt nicht gestimmt. Ein Großteil des Geldes, wer hat davon profitiert, von dieser Senkung der Einkommensteuer? Das waren vor allem die reichsten, die einkommensstärksten Menschen in Österreich. Über die Hälfte ging an die oberen Einkommen.
1: Die eh schon genug Einkommen haben.
2: Die eh schon genug Einkommen haben, weil jede Einkommenssteuertarifsenkung nutzt vor allem den hohen Einkommen, weil wir so einen progressiven Tarif haben für alle. Und das heißt, auch da sind 5 bis 6 Milliarden Euro, die uns jährlich fehlen. Und das ist nicht nur das Bundesbudget, sondern die Steuereinnahmen werden ja im sogenannten Finanzausgleich aufgeteilt zwischen Bund, Ländern und Gemeinden. Und genau diese Kürzungen bei Konzernsteuern, bei Einkommensteuer, eben hohe Einkommen, die da viel profitiert haben, die führen jetzt dazu, dass wir das Budgetloch haben. Und führen jetzt dazu, dass dann sehr unfair gekürzt wird, nämlich also gespart wird. Es ist ja kein Sparen, weil beim Sparen hätte man ja dann in der Zukunft mehr. Wir haben einfach in der Zukunft weniger, weil diese Kürzungen, und das darf man auch nicht vergessen, gerade Kürzungen in diesen Bereichen, die so wichtig sind, sei es in der Bildung, sei es in der Pflege, aber auch in der sozialen Arbeit. Die Langzeitfolgen beispielsweise von Armut, Kinderarmut, sind enorm. 2-3 Prozentpunkte der Wirtschaftsleistung gehen uns da in Zukunft verloren, wenn wir nicht drauf schauen, dass wir Menschen aus der, oder Kinder aus der Armut rausholen. Sag nicht ich, sagt die OECD, eine renommierte internationale Wirtschaftsinstitution. Ja, das war jetzt der Exkurs, warum sind wir überhaupt in dieser Situation? Da geht es immer um die Frage der Machtverhältnisse und so zu tun, als würden Steuerkürzungen allen helfen, ist eben genau das Falsche. Leider ist es zeitlich so auseinandergedehnt, dass sich jetzt niemand mehr daran erinnert, was da die Versprechungen waren. Angeblich hat jeder mehr. Nein, wir sehen jetzt, jeder und vor allem die, die das Geld brauchen, hat weniger. Und das ist eben der Hintergrund dieser Kürzungen, beispielsweise in Wien, dass dann Subventionen gekürzt werden, dass Investitionen in soziale Arbeit gekürzt werden, dass gerade in der Integration, also sei es jetzt in der Bildung, Pflichtschule, es haben noch immer nicht alle Kinder mit Integrationsbedarf eine Zusicherung, die ganze Pflichtschulzeit einen guten Integrationsbildungsplatz zu haben. Ne? Das ist absurd, aber das ist die Situation. Da muss man dann ansuchen und hoffen. Und also diese Situation, in die auch Eltern gebracht werden, nicht nur die Kinder, denen Zukunft genommen wird und Bildungsrechte genommen wird, sondern auch dieses längerfristige. Und auch da sagen wir, es braucht eben diese Finanzierung, ausreichende Finanzierung für den Bedarf, Stärkung der sozialen Arbeit ebenfalls durch bessere Rahmenbedingungen, weil auch diese Arbeit ist sehr, wird immer gedrängter durch weniger Geld, weniger Personal, wird auch hier der Stress viel größer und es gibt einfach zu wenig Plätze auch. Ne? Wiewohl das ein Rückgrat der Gesellschaft ist, gerade soziale Arbeit und Inklusion.
1: Also gerade in Wien, sage ich jetzt kurz dazu, weil ich ja aus dem Pflichtschulbereich komme, ist es schon schade, was sie da jetzt einfach nämlich abbauen. Das hat schon, die Integration vor 20 Jahren hat einfach gut funktioniert. Es waren so viele Kinder in den Klassen, dass es sich gut ausgegangen ist, dass, wie du vorher gesagt hast, alle Kinder einen guten Platz haben konnten. Und jetzt werden einfach die Klassen so überfüllt, dass es die Lehrerinnen nicht mehr schaffen. Und dann beißt sich die Katze wieder in den Schwanz, dann hören die wieder auf.
2: Genau. Das
1: ist einfach eine Spirale nach unten. Und es ist einfach schade, weil es funktioniert hat.
2: Ja, absolut, genau.
1: Und wie du sagst, es bringt ja, also man kann das ja überhaupt nicht abschätzen, was das in 20 Jahren bedeutet, wenn die Kinder jetzt keine gute Schulbildung bekommen oder nicht das bekommen, was sie brauchen.
2: Ja, man kann es schon abschätzen. Also vielleicht nicht die große Dimension, aber es gibt Studien, die zeigen, wie hoch die Folgekosten sind. Gerade bei Kindern, denen ja auch viel an Potenzial genommen wird. Das ist ja eine der wichtigsten Investitionen in die Frühförderung, Bildung von Kindern, damit eben dann ein gutes Leben
1: haben und sich ein gutes Leben schaffen können.
2: Genau.
1: Und sich selbst erhalten können.
2: Und sich auch voll entfalten können mit all den Fähigkeiten, die sie haben. Nicht? Und diese Chancen werden ihnen genommen. Und auch allen Kindern in diesen Klassen, wenn es die Zeit nicht gibt. Ja. Und dieses Argument, wir haben kein Geld, wir müssen sparen, das stimmt einfach nicht. Ich habe schon erwähnt, binnen weniger Jahre ist die Verdoppelung des Militärbudgets möglich. Es gibt so viele Subventionen, die nicht nötig sind. Es gibt übrigens eingeführt von, das war Schwarz-Blau, den Familienbonus, jetzt auf Bundesebene. Das ist ein Geschenk wiederum nach oben. Der Familienbonus, das ist überhaupt so ein Thema, auch aus der Geschlechterperspektive, weil das ist eine Steuerreduktion, also für Familien. Was heißt diese Leistung? Weil es wird die Steuer reduziert, die man zahlen muss. Das heißt, diejenigen, die keine Steuer zahlen, haben nichts davon, beziehungsweise nur einen kleinen Ersatz. Und diejenigen, die sehr hohe Einkommen haben, können den voll in Anspruch nehmen. Das heißt, es ist ja ein Familienbonus, wo es eigentlich darum geht, um eine Wertschätzung der Familienarbeit, der Sorgearbeit. Na, wie schaut es denn aus bei uns in Österreich? Das sind nicht die gut verdienenden Männer, die Kinderbetreuung machen, die zu Hause, was sie die Hausarbeit machen etc. Die Männer, die kriegen das Geld, die stecken diese Steuerbegünstigungen ein und die Frauen, die haben die Arbeit, nach wie vor. Wie wir wissen von der letzten Zeitverwendungsstudie, da hat sich nicht viel geändert. Die Frauen leisten noch sehr viel mehr unbezahlte Arbeit und wir haben gesehen, wenn es eine Krise gibt, so wie eben die Corona-Zeit, was passiert dann? Es wird nicht gleicher aufgeteilt, sondern im Gegenteil. Die Frauen sind diejenigen, die enorm viel mehr dieser extrem wertvollen, aber unbezahlten Familien- und Kinderbetreuungsarbeit leisten. Nicht? Also, und auch da in dem Familienbonus, da wäre viel Geld drinnen, das zum Beispiel zur Finanzierung, sei es der sozialen Arbeit, sei es von Familienleistungen für alle, Erhöhung der Kinderbeihilfe für alle Kinder würde schon sehr viel bringen. weil dann haben alle Kinder davon was und nicht nur die, die zufällig halt Eltern, Väter haben. Meistens sind es die Väter, ja, das zeigen die Statistiken, dass die viel höheren Anteil des Familienbonus in Anspruch nehmen. Also dass nicht nur die Kinder von gut verdienenden Eltern profitieren.
1: Nicht? Und aber stimmt, das habe ich mir auch gedacht, wie es wieder eingeführt wurde, weil ich bekomme den zwar, aber in Wirklichkeit wären wir auch mit ihm auch ausgekommen, mein Doktor und ich. Ja. Also ja, es wäre besser, das Geld dort zu investieren, wo Menschen sich das Leben nicht leisten können. Ja.
2: Genau.
1: Das ist für die Kinder nicht ausgegeben.
2: Genau, und so sehen wir eine Maßnahme nach der anderen und wir sehen leider, dass da ganz stark dieser konservative Umverteilungsansatz nach oben hin dahinter steckt, bei all den Maßnahmen, die wir gesagt haben, die Senkungen der Körperschaftssteuer, diese hohe Bevorteilung von hohen Einkommen bei der Einkommensteuersenkung, der Familienbonus, das ist alles diese Ideologie, denen mehr zu geben, die eh schon viel haben. Und wohin das führt? Nämlich zu dieser verstärkten Ungleichheit, zum Fehlen an zum Beispiel Menschen, die uns pflegen, die uns betreuen, die unsere Kinder bilden. Das ist absurd. Oder auch zur Reduktion von Operationskapazitäten, nicht? In Krankenhäusern. Was war das vor 2-3 Jahren? Haben die Wiener Spitäler gesagt, 30% der Operationskapazitäten müssen eingeschränkt werden, weil nicht genug Pflegepersonal da ist. Es ist absurd. Das ist nicht nur, dass einige wenige da die Folgen zu tragen haben, sondern diese Personalnot, diese künstlich geschaffene in der Sorgearbeit, die schadet uns allen, weil dann die Menschen nicht da sind, wenn wir sie brauchen. Und jeder Mensch braucht in unterschiedlichen Lebensphasen Sorgearbeit. Und bis jetzt hatten wir eigentlich einen Gesellschaftsvertrag, wo wir uns drauf schon nicht verlassen, aber zumindest wo es irgendwie...
1: Es gab schon Vertrauen in dieses
2: Vertrauen
1: System.
2: War, genau, da ist jemand da. Wenn ich krank bin, kriege ich eine OP, wenn ich sie brauche und nicht erst. Ich hatte gerade vor 2 Jahren einen traurigen Fall einer Bekannten mit Darmkrebs, die auch monatelang warten musste. Okay, das war auch Obersteiermark, also und die Frage, in welches Spital kann sie die Behandlung kriegen, ohnehin schwierig, hin und her, lange, lange Zeit gewartet und dann, ja, also trauriges Schicksal. Es ist manche Dinge, man redet immer nur, ja, eine Knie-OP wird verschoben oder eine Augen-OP, oft geht es auch um Leben, lebenswichtige Geschichten, die dann... lebensrettende Operationen, die dann plötzlich nicht so möglich sind, wie man eigentlich denkt, dass sie in einem Land wie Österreich möglich sein sollten. Ja. Und da sind wir wieder bei dieser Personalnot, sie ist lösbar. Kein Naturgesetz, wir brauchen die richtigen Entscheidungen und diese Initiative Personalnot ist lösbar und das Bündnis ist eben ein Beitrag dazu, auch bewusst zu machen, was hier passiert und schon auch Menschen aufrütteln, hey Leitl, wir müssen uns um uns selbst oder um uns alle kümmern, das wird sonst niemand machen. Nicht? Ich möchte jetzt nicht egoistisch klingen, sondern ich meine es durchaus gesellschaftlich. Es ist wichtig, dass wir jetzt Stopp sagen und dass wir jetzt diese Veränderungen einfordern, die möglich sind. Das Geld ist da, noch einmal. Es ist da. Es ist eine Frage der Verteilung und eine Frage der Prioritäten. Und die Regierung wird es nicht machen, wenn nicht der Druck kommt.
1: Wenn das Geld nicht von unten einfach kommt.
2: Genau.
1: Jetzt haben wir vorhin schon gesprochen, es gibt 3 schöne Videos, die ihr gedreht habt zu dieser Woche. Aber ihr habt auch auf der Homepage die Auffassung, man könnte zum Beispiel Mails schreiben
2: an, genau,
1: also an Politikerinnen. Was sind so eure Ideen noch gewesen für diese Woche? Wie könnte man noch aufmerksam machen?
2: Ja, also da möchte ich schon noch einmal darauf hinweisen, auf unserer Homepage eben haben wir sogar die Adressen gesammelt. Da ist ja der Finanzminister ganz wichtig, Markus Matterbauer, dann die Sozialministerin Corinna Schumann, die sich eh bemüht, aber es ist immer die Frage, wo,
1: und wie sie in der Koalition
2: beschränkt. Dann natürlich auch an den Bundeskanzler, der ja auch sehr viel dazu beiträgt mit seiner Partei, ob das Geld da ist oder eben nicht da ist, weil die Prioritäten andere sind. Und der Bildungsminister ist natürlich auch ganz wesentlich. Also das heißt, hier ist die Einladung, Mails zu schreiben. Es gibt Vorlagen und die Adressen und die Forderungen direkt an die Minister und an die Bundesregierung weiterzutragen. Und dann ist auf Instagram Versorgen ja sehr aktiv, ist auch wichtig, da zu schauen und das zu teilen in den eigenen Stories und weiterzutragen. Und ganz, ganz wichtig ist einfach mit möglichst vielen zu reden und aufmerksam zu machen und zu schauen, dass wir breitere Kreise ziehen. Und dieses breitere Kreise ziehen, möchte ich jetzt auch noch, wenn ich darf, in einen größeren Zusammenhang stellen. Weil was ich oft sehe, ist dann einerseits, es wird viel getan in unterschiedlichen Bereichen und gleichzeitig ist so dann die Frage, na, was nutzt denn das und was bringt denn das? Einerseits das Bestärken, wir sehen und wissen, dass genau dieses Dranbleiben und dieses Aufmerksammachen, und da kann ein Mail genug sein oder ein Reden, ist ein Teil, ist einer dieser Tropfen, die gemeinsam viel werden, das ist wichtig. Und das andere ist, dass uns bewusst ist, dass gerade wir Frauen jetzt eine ganz, ganz wesentliche Rolle haben. Nicht nur, weil wir diese Arbeit leisten, sondern auch, weil wir die Fähigkeit haben, gut zu vernetzen und auch politisch tätig sein, ein bisschen anders zu denken. Und wir sind jetzt gerade dabei, so auch in einem noch viel breiteren Bündnis und Netzwerk zu sagen, wir möchten bis Mai 2027 eine große Bewegung in Österreich zustande bringen, so dieses Frauen zeigen, einerseits was sie leisten und andererseits, also wir leisten immer alles, aber heute am 3. Mai 2027, da arbeiten wir nicht. So Frauen streiken, einfach zu zeigen, was passiert denn, wenn wir einmal sagen, einen Tag, jetzt reicht's, jetzt machen wir darauf aufmerksam, jetzt sind wir politisch, zeigen, das kann sein, durch auf der Straße sein, das können, weiß ich was, Demos sein, das kann ein Tanz am Hauptplatz sein, das kann eine Veranstaltung sein. Am 3. Mai 2027 wird so die fokussierte Kraft, Energie und Beitrag der Frauen in diesem Land gezeigt.
1: Na, da werden wir uns auf jeden Fall noch vorher hören, das werden wir gut bewerben auch.
2: Cool, cool, cool. Ja. Aber ich bringe es jetzt schon in einen Zusammenhang, weil es so eine Kontinuität ist. Es braucht viel auf unterschiedlichen Ebenen natürlich auch inhaltlich zu zeigen, es geht anders. Und aber gleichzeitig auch dieses groß und kraftvoll sein und werden und sich den Platz nehmen. Und gerade das ist für uns Frauen so wichtig, weil wir leisten so Wesentliches, nicht? Und wenn man sich das auch volkswirtschaftlich anschaut, diese unbezahlte Arbeit, das ist der größte, die Sorgearbeit ist der größte Sektor, Wirtschaftssektor in Österreich, nicht? Und wenn man dann schaut, wie respektlos diese Arbeit betrachtet wird, wie wenig wertgeschätzt, da gilt es tatsächlich, dass wir das in den Vordergrund rücken.
1: Und das wird sogar nicht mal was kosten, die Wertschätzung. Das wird einfach
2: ein Unding. Das kommt noch dazu, nicht? Dieses Respekt und Wertschätzung, dass das so ein großes Thema ist unter den Menschen, die Sorgearbeit leisten, das finde ich so traurig, dass nicht einmal das gewährleistet, dass nicht selbstverständlich sein sollte für die wichtigste Arbeit, die Arbeit mit Menschen.
1: Du, möchtest du zum Abschluss noch, vielleicht hast du einen Wunsch, was würdest du dir wünschen?
2: Was ich mir wünsche, ist eigentlich, dass wir gemeinsam den Weg gehen. Also, dass möglichst viele oder alle, die zuhören, so diesen Funken auch in sich spüren, zu sagen, ja, es läuft so dahin, aber das reicht nicht, dass es dahin läuft und ich kann einen Unterschied machen. Wenn ihr da jetzt zuhört, dieses, ich kann eine E-Mail schreiben an den Finanzminister, an den Bundeskanzler, ich kann einmal auf die Fair Sorgen Homepage schauen, ich kann meine Perspektiven auf Instagram teilen zu diesen Videos. Ich kann planen, was in meinem Dorf oder in meinem Bezirk am 3. Mai 2027 passieren wird. Einmal mit der Nachbarin reden, mit der Freundin reden. Also das ist mein größter Wunsch, dass wir realisieren, wie viel wir gemeinsam verändern können. Einerseits gemeinsam und andererseits beginnt es aber bei mir, bei jeder von uns. Diesen kleinen Schritt, und der macht schon aus. Diese kleinen Schritte ermöglichen, dass wir sehr, sehr weit gemeinsam kommen.
1: Ja, dann danke ich dir vielmals für deine Zeit und für diese inspirierenden Gedanken und Ideen.
2: Ja, vielen Dank an dich für diese Sendung, für die Einladung. Das freut mich sehr.
1: Dankeschön.
0: Ja, das war unser Interview mit Elisabeth Glatzer, Ökonomin und Aktivistin von Fair Sorgen. Die gleichnamige Homepage findet ihr unter fairsorgen.at und das Thema, das Großthema der heutigen Sendung ist Personalnot ist lösbar, auch im Care-Bereich. Wichtiger Hinweis von Elisabeth war noch der Frauenstreik in der Frauenbewegung, der geplant wird für den 3. Mai 2027. Das werden wir wohl im Radio davor noch behandeln. Ist noch fast ein Jahr hin, aber kann man sich schon mal im Kalender notieren. Gut, was nicht mehr ein Jahr lang hin ist, sondern was morgen startet, ist das Klimacamp bei Wien. Das Klimacamp feiert sein 10-jähriges Klimacamp-Jubiläum dieses Jahr. Und heuer findet es statt vom 17. bis zum 23. Mai auf der kleinen Stadtfarm. Das ist am Beginn der Lobau im 22. Bezirk und die Adresse der kleinen Stadtfarm ist Nauffahrtweg 14a. Über das Klimacamp haben wir letztes Jahr ausführlich berichtet. Da hatten wir Gäste hier. Letztes Jahr war das Klimacamp in St. Marx als Unterstützung der Initiative St. Marx für alle. Eben heuer ist es auf der kleinen Stadtfarm in der Lobau zur Unterstützung der Lobau-Aktivismus, Aktivistinnen und Aktivisten. Das Klimacamp startet morgen Sonntag, den 17.05. mit einem Frühstück. Und dann gibt es immer untertags unterschiedliche Workshop-Angebote. Zum Beispiel morgen gibt es eine Fahrradwerkstatt, morgen gibt es etwas über Wissen über Pflanzen und auch etwas zur Biodiversität. Da soll eine Collage gestaltet werden. Dann gibt es regelmäßige Plenars und abends gibt es meistens ein Konzert oder einen Film. Oder zumindest eine DJ-Line. Morgen Abend gibt es ein 10 Jahre Klimacamp, eine Geburtstagsfeier. Ja, und worauf ich noch hinweisen möchte, ist, dass es morgen eine Podiumsdiskussion, ein Podiumsgespräch gibt um 14.30 Uhr als Auftaktveranstaltung. Das Podiumsgespräch trägt den Titel Klimagerechtigkeit, soziale Gerechtigkeit, Antiimperialismus, die Zusammenhänge und gemeinsame Kämpfe und wird von den Initiativen Sowieso und System Change organisiert morgen. Also, Podiumsdiskussion morgen 14.30 Uhr, Geburtstagsfeier morgen 19.30 Uhr. Am Montag gibt es am Abend Konzerte, am Dienstag gibt es einen Filmabend zum Film Where Olive Trees Weep. Und der nächste Samstag, der 23. Mai, steht unter dem Großthema Klima versus Soziales. Ein Tag für alle Kämpfe gegen Sozialabbau und fossile Großprojekte aus dem ganzen Land mit Inputs, Workshops, Diskussionen, neuen Studien und alles rund ums Thema. Es gibt eine Homepage, die heißt klimacamp.at. Da finden sich die wichtigsten Infos und auch das Programm. Man kann in dem Klimacamp aber auch auf Instagram folgen. Ja, also hinschauen zum Klimacamp auf der kleinen Stadtfarm im 22. Bezirk, Nauffahrtweg 14a. Und schaut auf die Homepage von Versorgen. Schreibt ein E-Mail an den Kanzler oder auch an die Minister. Es geht wirklich ganz einfach, es ist alles wunderbar vorbereitet. Es ist ganz easy, dieses Mail abzuschicken. Und ihr könnt euch auch die drei Videos anschauen. Ja, und ich darf mich für heute von allen Zuhörerinnen und Zuhörern verabschieden mit einem Lied von der zweiten CD, die die Stadt Wien Emma 13 über Frauen- und Protestlieder herausgebracht hat, nämlich mit Gustav, die Hälfte des Himmels. Und vielleicht kann uns dieses Lied über alte Kämpfe im feministischen Bereich auch schon für den 3. Mai 2027 ein bisschen einstimmen. Schönes Wochenende noch und eine schöne nächste Woche euch allen.
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Hallo und einen schönen Abend aus dem Musikbeisel am Samstag, dem 16. Mai 2026. Der geplante Gesetzesvorschlag für eine neue Paketsteuer im Inland sorgt für Aufregung. Diese soll ab Herbst 2 Euro pro Sendung für inländische Paketzustellungen betragen, wenn der Umsatz des betreffenden Unternehmens im Jahr 100 Millionen Euro überschreitet. Damit sollen vor allem Paketsendungen von großen Unternehmen wie Amazon oder Temu getroffen werden. Hintergrund ist der rasante Anstieg an Zustellungen in Österreich von großen Internethändlern, die einen vergleichsweise geringen Beitrag zur Wertschöpfung in Österreich leisten. Nun ist das eigentliche Problem nicht der rasante Anstieg an Zustellungen in Österreich, sondern der rasante Anstieg an Rücksendungen. Viele Konsumenten bestellen sich haufenweise Waren und sehr oft werden diese einfach zurückgesendet, wenn man feststellt, dass die Bestellung doch nicht benötigt wird. Vor allem bei Kleidung ist hier ein enormer Anstieg an Rücksendungen zu verzeichnen. Die dadurch entstandene Umweltbelastung ist enorm. Eine Paketsteuer von 2 Euro pro Versand könnte hier auch erzieherische Maßnahmen in Zeichen Umweltschutz setzen. Und spannend wird es, wenn die aufgeregte Paketbestellgemeinschaft feststellt, dass die Packerl Made in China nicht um 2, sondern um 10 Euro je Lieferung teurer werden. Denn die Europäische Union schafft die zollfreie Lieferung für kleine Pakete ab. Dazu wird auch noch eine Bearbeitungsgebühr eingehoben. Sinnlose Massenbestellungen könnten dann richtig teurer werden, vor allem dann, wenn die Ware zurückgesendet wird. Jetzt aber viel Spaß bei der heutigen Übertragung aus dem Musikbeisel, wünscht euch Andi Augustin.

Der heutige Musik-Beisel-Klassiker kommt von der deutschen Formation Phono und stammt aus dem Jahr 1983. Das Album Modern Leben ist voll grüblerischen, düsteren Melodien, aber es gibt auch Momente mit strahlendem Optimismus. Der Song und Niemand weiß. Das waren Phono mit dem heutigen Musik-Beisel-Klassiker.

Eine Mischung aus typischen Scandi-Rock, eingängigen Skate-Punk und eine Portion 90s-Punk-Rock mit tiefschwarzem Humor haben den Norwegern The Good, The Bad and The Sugly eine treue Fangemeinde beschert. Das aktuelle Werk November Boys ist im September 2025 erschienen und zeigt die Band in Bestform. Wohl ein würdiger Nachfolger der legendären Turbo Negro. Das waren The Good, The Bad and The Sugly mit Digga Ditch. Was tut sich konzertmäßig in den nächsten Tagen? Im Chelsea Gürtel Location Nummer 1 gibt es heute vor Imaginary Boys, der Cure Tribute Band, zu sehen. Morgen Sonntag geht es weiter mit dem Vinyl- und CD-Flohmarkt. Am Montag, den 18. Mai, gibt es ein Fußball-Pub-Quiz. Am Mittwoch, dem 20.05., gibt es die Thunderballs live zu sehen, eine AC/DC Tribute Band. Am Freitag, dem 22.05., Follow the Zebra live im Chelsea. Powerblind und Hitman treten am Samstag, den 23. Mai im Chelsea auf. Am Sonntag, den 24. geht die Gürtel Connection über die Bühne mit Heating Cellar and the Virgin Valentinas. Die Einnahmen, eine freiwillige Spende, kommen der Gruft zugute. Am Montag, dem 25. geht es weiter mit Pacifica aus Argentinien. Am Mittwoch, dem 27.05., gibt es der Groove Connection mit Higher Sound Spaces. Am Donnerstag, dem 28. Mai, gibt es Steve Brown von Tuxedo Moon im Chelsea live zu sehen. Und am Freitag, dem 29., treten die guten alten Minisex im Chelsea auf.

Der dritte Longplayer der Punkband Upchuck aus Atlanta ist am 3. Oktober 2025 erschienen und heißt I'm Nice Now. Der Titel klingt wie ein Grinsen mit gebleckten Zähnen, denn Upchuck betrachten Punk als eine Kunstform zum Überleben in einer feindlichen Welt. Wir hörten den Song Forgotten Token, das waren Upchuck. Zum B72 Grid Location Nummer 2, da gibt es heute Hexer live zu sehen. Am 17.05. morgen Sonntag geht es weiter mit Pablo. Am 20. gibt es das Ebe-Kollektiv live im B72 zu sehen. Am 21.05. wieder die Herst Hip Hop Open Stage. Same Time und Awafina folgen am Freitag, dem 22. im B72. Am 24.05. macht auch die Gürtel Connection im B72 Station mit den Cupiditas und der Heartbreak. Am 27.05. gibt es Arne Feierabend im B72 zu sehen. Die Mansonics und Salami Recorder treten am 29. im B72 auf und am 3.6. gibt es eine Oasis Tribute Night.

La La La La ist das Musikprojekt der Künstlerin Lily West. Der Song Arrow ist die vierte Single vom neuen Album Heaven 2, das am 27. Februar 2026 erschienen ist. Der Song Arrow beschreibt den Augenblick von überschwänglicher Freude und fängt dieses befreiende Gefühl ein. Das war La La La La mit Arrow. Im Ritz Good Location Nr. 3 tritt heute Frauke 400 auf. Am Mittwoch, dem 20.05. geht es weiter mit der Rose Garden Funeral Party. Twin Twos und Pulsar Tilla treten am Donnerstag, dem 21. Mai im Ritz auf. Am Freitag, dem 22. gibt es die Fallen Astronauts dort zu sehen. Displeaser, Gehörsturz und Vogue folgen am Samstag, dem 23.05. im Ritz. Im Rahmen der Gürtel Connection treten im Ritz Pure Chlorine und Orange Skies auf. Am Donnerstag, dem 28.05.

Der Song Blackbird von Naked Lunch schlägt einen Haken nach dem anderen, ist in keiner Sekunde vorhersehbar und eine schlingende Achterbahnfahrt der Stimmungen und Gefühle. Womöglich ist Blackbird das Herzstück des großartigen neuen Albums von Naked Lunch, das da heißt Lights and a Slight Taste of Death. Am 20. Mai sind Naked Lunch live im Cinema Paradiso in Baden zu sehen, am Tag darauf am 21. im Cinema Paradiso in St. Pölten. Das waren Naked Lunch mit Blackbird. Im Kramladen treten heute Capico auf, danach geht's weiter mit den Experiment Nights. Am Dienstag, den 19.05. Dope Purple sowie Skia and the Dream Machine live im Kramladen. Sage Starley folgt am Donnerstag, den 21.05. Am Freitag, den 22. Mai gibt's Nila und Teratoma live zu sehen. Principes treten im Rahmen der Gürtel Connection am Sonntag, dem 24. im Kramladen auf. Mit der Mataro mit Band gibt es am Dienstag, den 26.05. eben dort zu sehen. Angelizer treten am Mittwoch, den 27. im Kramladen auf. Sons of Nebraska und Strange Enough folgen am Donnerstag, den 28. und Cosmic George sowie Ham gibt es am Samstag, den 30. Mai im Kramladen live zu sehen.

40 Minuten Instrumentalmusik befinden sich am Debütalbum der Formation Cross Boise, eine Band, die von zwei alten Freunden gegründet wurde, Dave Portner von Avatar und Brian Weitz von Geologist. Cross Boise haben eine Platte mit sanften und gleichzeitig unruhigen Akustik-Gitarrengängen und Elektronik aufgenommen, die jeder Szene Farbe und Tiefgang verleihen. Das selbstbetitelte Album von Cross Boise ist am 8. Mai 2026 erschienen. Wir hörten daraus das Stück 1000 Acid. Im WUK in der Währerstraße tritt am Freitag und am Samstag, den 23.05. Salö auf. Das Konzert ist jeweils aber schon ausverkauft. Der Amy Winehouse Band gibt sich am Montag, den 25.05. die Ehre. Und Atwänger treten mit neuem Album am Mittwoch, dem 3.06. im WUK auf. Halb ist es vorbei, hört das Musikbeisel auf Orange 94,0, dem freien Radio in Wien. Adresse hier ist Klosterneuburger Straße 1 im 20. Hieb. Das Musikbeisel hat eine E-Mail-Adresse musikbeisel@gmx.at. Mein Name Andi Augustin. Viel Spaß noch bei der heutigen Übertragung aus dem Musikbeisel, das wieder mal aus der Konserve kommt.

Das in Wien ansässige Sextett Takeshi's Cashew hat nach einer längeren kreativen Pause eine neue Single veröffentlicht mit dem Songtitel Armadillo. Synthesizer, Vintage-Computerklänge und hypnotische Wiederholungen verschieben den Sound in Richtung Krautrock-Referenzen und Computerspielmusik aka Nintendo oder Commodore C64. Vorbilder sind Wiederveröffentlichung von lang verschollenen Psychedelic-Juwelen von Samplern wie Analog Afrika oder Habibi Funk. Das waren Takeshi's Cashew mit dem Stück Armadillo. Im Flex am Donauknall tritt am Dienstag, dem 19. Mai, Ryan Harris aus Kanada auf. Nervi geben sich am Mittwoch, dem 20. Mai, im Flex die Ehre. Kroka Kroka folgen am Freitag, dem 22.05. Am Samstag, dem 23. gibt's Fritzy P und Mr. Cool im Flex Café live zu sehen. Joey Valance und Bray Hyperuse folgt am Samstag, dem 30.05. im Flex, und im Flex Café gibt es am selben Tag Sandra Hash live on stage zu bewundern.

Die Norweger Spider God haben ihren Sound gefunden und perfektioniert. Klassischer Heavy Rock mit mitreißenden Melodien, Twin-Gitarren, die sich duellieren und souverän und zuverlässig die Songs vorantreiben. Ein neues Album ist seit September am Start. Wir hörten den Song Ocean Child von Spider God. In der Szene Wien gibt es am Freitag, den 22. und am Samstag, den 23. Mai, das Punks and Skins United Again Volume 3 Festival. Am Freitag, den 29. gibt es die 80er Jahre Coverband Shake Me live zu sehen. Und am Samstag, den 30. Mai, folgt das Redlock Festival mit Ebbe Falls, Amnion, Misochist, Like We Are und noch vielen anderen Bands. Jetzt aber zum Lieblingssong aus der letzten Übertragung aus dem Musikbeisel.

Der Lieblingssong aus der letzten Übertragung aus dem Musikbeisel kommt von Guerda Guerda aus Marrakesch und hat Tamay Yurt geheißen. In der SimCity gibt es am Sonntag, dem 17. Mai, Bobby Van Damme live zu sehen. Am Samstag, dem 23. Mai, treten die legendären Public Image Limited auf. Und am Donnerstag, dem 28. Mai, gibt es Wilhelmine live in der SimCity zu sehen.

Die Wiener Band Kalk hat eine neue Single veröffentlicht. 2018 heißt der Song. Das Lied erzählt vom Unterwegssein, vom Gefühl, Teil von etwas zu sein und sich gleichzeitig außerhalb zu fühlen. Der Text kreist um kollektive Rauschzustände und private Leerräume. Statt großer Gesten setzt der Track auf Spannung durch Andeutung. Das war Kalk mit dem Song 2018. Zum Gasometer, da tritt am Dienstag, den 19. Mai, Jean Paul auf. Am Samstag, den 23. Mai, folgt Team Benzko. Am Freitag, den 29. Mai, Vera Serdutschka im Gasometer. Und am Samstag, den 30. Mai, gibt es die Planet Festival Tour Finalparty im Gasometer. Und somit neigt sich die erste Stunde Übertragung aus dem Musikbeisel dem Ende zu. Hoffe, es hat Spaß gemacht zuzuhören. Hoffe, ihr seid in der nächsten Stunde wieder mit dabei. Andi August in mein Name. Ciao und bis gleich.

Seit den späten 1990ern zählten Saronic zu den prägendsten Acts der österreichischen Alternative-Szene. Die Band sammelte reihenweise internationale Live-Erfahrung, wie zum Beispiel als Vorband von Depeche Mode oder Nick Cave, und ist auch in renommierten Clubs in London oder Dublin aufgetreten. Der Song The Hope and the Enemy ist jetzt die erste neue Saronic-Single seit 14 Jahren in typischer Saronic-Manier. Der Song baut sich konsequent zu einem markanten Höhepunkt auf. Die Single The Hope and the Enemy ist der Vorbote zum neuen Album Modernism, das im Oktober erscheinen soll. Das war ein Saronic. Zur Arena Wien, da treten am Montag, dem 18. Mai, Hardcore-Legenden im Arena-3-Raum auf. MDC, Millions of Dead Cops, aus den Staaten, seit 1979 sind die aktiv, gemeinsam mit Baraka. Gleichzeitig gibt es in der großen Halle die Russian Circles, ebenfalls aus den Staaten, zu sehen. Am Dienstag, dem 19. geht es weiter mit Green aus Deutschland und John Mahoro. Am 20. Mai treten Sophia Isel aus den Staaten sowie Claudie June aus Deutschland auf. Das Konzert von Patti Smith am 21. Mai ist schon ausverkauft. Am Freitag, am 22. geht es weiter mit Nebula und den Johnny Nasty Boots aus den Staaten. In der großen Halle tritt am gleichen Tag Oscar auf, gemeinsam mit Mira Taylor. Am Samstag, den 23. gibt es das Collapse XL Drum and Bass Festival. Moondog aus Kanada und Self aus Australien gibt es am 26. im Arena 3 Raum zu sehen. Guitar Wolf aus Japan folgt am Mittwoch, den 27. Am Donnerstag, dem 28. Mai, Siamese Elephants wie Umami live in der kleinen Halle. Am 29. gibt es wieder ein Eisberg am Arena-Geländer. Acid Kings aus den Staaten sowie Kongulus aus Turkmenistan treten am 30. Mai in der Arena auf. Und das Konzert von Deine Freunde am 31. ist schon ausverkauft.

Das neue Album der Schweizer Band Anger MGMT heißt Anger is Eternal und ist am 24. April 2026 erschienen. Der Song Bass ist die zweite Singleauskopplung, ein weiterer dunkler, melancholischer und eingängiger Titel, in dem Sänger und Gitarrist Nick Petroniewicz offen über seine Angststörung singt, eine Krankheit, die gerne verschwiegen wird und mit der Betroffene oft alleine gelassen werden. Das waren Anger MGMT mit dem Song Bass. Im Viper Room auf der Landstraße Hauptstraße gibt es am Dienstag, den 19.05. Paletusk, Gnosis und Greyhaven zu sehen. Am Freitag, den 22.05. die Party 19 Jahre Viper Room. Am Sonntag, den 24.05. treten Weltenbrecher Electric Show Eclipse of Empathy auf. Am Montag, den 25. geht es weiter mit Waking the Cadaver, die Sentry, Stillbirth und noch einigen anderen Bands. Am Donnerstag, dem 28.05. Cave Club und Merzablo live im Viper Room. Und am Samstag, dem 30. gibt es die Vienna Decay Night im Viper Room. 1, 2, 3.

Die neue EP der Wiener Formation Gardens heißt The Biggest Dog You've Ever Seen und ist am 14. April 2026 erschienen. Die Musik von Gardens fühlt sich erwärmend, direkt und ein wenig rau an. Der Sound bewegt sich zwischen Dreamfolk und Garage Rock mit Surf-Sound-Einflüssen. Das waren Gardens mit dem Stück Big Dog. Im Fenster 99 treten am Mittwoch, den 20.05. Puffer und Pressure Drop auf. Am Freitag, den 22. folgen die Bands Träume, Oida, Harsh und Response. Am Samstag, den 23.05. treten Respiro, Nocivo, Zero Mila und Morphin Pilgrims auf. Warfare, Methedrin und Urban Misery folgen am Donnerstag, den 28. Mai. Und am Freitag, den 29. Mai, gibt es das 20-jährige Jubiläum der Doom-Metal-Band Fallangst im Fenster 99.

Die neue Single der britischen Formation Fat Dog flackert 3 Minuten wie ein übersteuerter Rave-Traum aus einer Zeit, in der man glaubte, Eskapismus sei noch eine politische Kategorie und kein Wellness-Produkt. Die Synthesizer klingen wie in den 1980ern und Sänger Joe Love singt mit jener genervten Lakonie, welche britische Bands wie The Fall perfektioniert haben. Halb Beschimpfung, halb Witz. Go Fuck Yourself lautet der Titel der neuen Single von Fat Dog. 2 empfehlenswerte Konzerte gibt's auch wieder im Haus der Musik. Zum einen am 19. Mai Downey Jazzy aus den Staaten und zum anderen Charm of Finches aus Australien. Beide Acts sind im Folk-Pop angesiedelt.

Am 23. Mai 2025 ist das neue Album Strawberries von Robert Forster erschienen. Der ehemalige Go-Betweens-Mitstreiter sagte dazu: Ich wollte zu einem gewissen Grad den Sound meiner vorangegangenen Platten sprengen und einfach neue Farben einbringen. Live war Robert Forster im Oktober 2025 dann im Theater Akzent in Wien und im Posthof Linz zu sehen. All of the Time, der Song von Robert Forster, den wir jetzt gehört haben. Im Café Carina tritt heute am Samstag das Non-Profits Orchester sowie Douglas Linton auf. Der Pussy Footers folgen am Dienstag, den 19. Mai. Am 20. gibt es die Undercover Big Band live zu sehen. Jan sowie die Mary Broadcast Band folgt am Freitag, den 22.05. im Café Carina. Am Samstag, den 23. geht es weiter mit Zipplinger und Tozer und die Haifische. Im Rahmen der Gürtel Connection treten am Sonntag, dem 24. Mai, Lex Kende, Karl Marx sowie Schneller Propeller und Goldesel im Café Carina auf. Am Donnerstag, den 28. gibt es Crossing Strings mit Divine Alley und Carly Brown. Am Freitag, den 29. schließlich gibt es Krusty Honey, Between the Beasts und Zernichter live im Café Carina zu sehen.

Mick Harvey ist seit über 45 Jahren als Musiker, Produzent und Komponist aktiv. Wir kennen ihn als Mitglied von The Birthday Party und The Bad Seeds. Die mexikanische Künstlerin Amanda Acevedo arbeitet seit 2021 mit Mick Harvey zusammen. Die erste Platte hieß Phantasmagoria in Blue. Diese Arbeit wurde 2025 mit dem Album Golden Mirrors fortgesetzt. Am 23. April gastierten Mick Harvey und Amanda Acevedo im Theater Akzent in Wien. Das war das Stück Golden Mirror von Mick Harvey gemeinsam mit Amanda Acevedo.

Eine der besten Underground-Songwriterinnen Großbritanniens ist Londe Hecht zurzeit. Die musikalischen Einflüsse liegen bei The Wedding Present, The Sundays oder The Replacements. Es entsteht eine moderne Interpretation des Twee-Pops der 1980er Jahre, wie man ihn von The Pastels kannte, mit schwebenden Melodien und sinnlichen Gitarrengängen. Das war Londe Hecht mit Lucky Now.

Der ursprünglich aus Orlando stammende Musiker Ray Chan betreibt das Musikprojekt Tofu Smell. Am 24. April erscheint das Debütalbum All My Time. Die Songs des Albums sollen optimistisch stimmen und auch Trost spenden. Der Sound ist von Folkrock der frühen 2000er Jahre inspiriert. Aufgenommen wurde das Album zum größten Teil in Winnipeg in Kanada, der neuen Wahlheimat von Ray Chan alias Tofu Smell. Wir hörten den Song Dreams I've Had.

Die holländischen Splinter bieten mit ihrer Musik eine Reise vom 70er Jahre Rock über Lederjacken-Punk der 1980er Jahre bis zum New Wave der 1990er. Der Sound erinnert mal an The Stranglers und ein anderes Mal an The Doors. Großartige Einflüsse also, die sich in den epischen Pop-Hymnen von Splinter wiederfinden. Wir hörten das Stück 4, das waren Splinter.

Mit dem Album Go Boomer Go liefert die Wiener Band Post ein Statement zwischen Spät-70er Jahre Punk und kantigem New Wave ab. Roh, direkt und mit bissigem Schmäh, gesungen wird auf Deutsch und im Wiener Dialekt. Die Bandmitglieder sind eigentlich schon selbst lebende Legenden. Die Musiker kommen von Seven Sioux, kurz bei Willy Warmer und Schweine im Weltall. Am Donnerstag, dem 9.04. gab es die Albumpräsentation in der Szene Wien. Das waren Post mit dem Titeltrack vom neuen Album Go Boomer Go.

Skandinavischer Rock der Extraklasse, das sind die Slug Boys, die sich zwischen Turo Negro, Glucifer oder The Good, The Bad and The Sucky angesiedelt haben. Die norwegisch-britisch-schwedische Combo ist in Oslo zu Hause. Wir hörten das Stück Sleep Forever, das waren die Slug Boys. Somit neigt sich die heutige Übertragung aus dem Musikbeisel dem Ende zu. Hoffe, es hat Spaß gemacht zuzuhören und hoffe, ihr seid das nächste Mal wieder mit dabei. Andi Augustin mein Name. Ciao, bis zum nächsten Mal. Zum Abschluss gibt's noch einen Song von der Band Bloodstain. Lies Bleeding Through wird der heißen. Ja, und noch was. Peace out of here.

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